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2: Ich bin Hendrik Daum. Gute Nachrichten gibt's für Zugfahrgäste, denn das Warten hat jetzt ein Ende. Die Funkstörung bei der Deutschen Bahn ist nach gut 2 Stunden behoben. Der Zugverkehr laufe jetzt Schritt für Schritt wieder an. Das sagte vor kurzem ein Bahnsprecher. IT-Experten der Bahn hätten pausenlos an der Entstörung des digitalen Bahnfunks GSMR gearbeitet, und zwar mit Erfolg. In Deutschland drücken ein steigendes Renteneintrittsalter und eine weitreichende Umgestaltung der Alterssicherung näher. Union und SPD wollen die Empfehlungen der Rentenkommission jetzt schnell 1:1 umsetzen. Thomas Thonfeld hat die Einzelheiten.
3: Kern der Empfehlungen ist eine neue Kapitalrente. Sie soll das Rentenniveau stabilisieren. Dafür sollen Arbeitgeber und Arbeitnehmer 2% des Bruttoeinkommens zahlen, zusätzlich zum normalen Rentenbeitrag. Außerdem geplant ein schrittweise ansteigendes Renteneintrittsalter und keine Frührente ohne Abschläge mehr ab 63. Frühestens ab 64 soll man künftig in Rente gehen können, aber dann mit Abschlägen.
2: Während der Iran und die USA Details für ein Friedensabkommen aushandeln, hat sich die Weltschifffahrtsorganisation IMO eingeschaltet. Die UN-Organisation will die 11.000 Seeleute in Sicherheit bringen, die seit Kriegsbeginn in der Golfregion festsitzen. Wegen der Blockade der Straße von Hormuz beklagt die Organisation wörtlich Monate der Not und des Leids für tausende unschuldige Seeleute. Bei der Fußball-WM haben England und Ghana unentschieden gespielt. Die beiden Teams kamen nicht über ein 0:0 hinaus. Vorher hatte Portugal seinen ersten Sieg eingefahren. Das Team um Superstar Cristiano Ronaldo gewann gegen Außenseiter Usbekistan klar mit 5:0. Dabei gingen 2 der Tore auf das Konto von Ronaldo. Der 41-Jährige hat damit als erster Spieler überhaupt bei 6 Weltmeisterschaften getroffen.
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2: Ich bin Hendrik Daum. Gute Nachrichten für alle Zugfahrgäste, denn das Warten hat ein Ende. Die Funkstörung bei der Deutschen Bahn ist nach gut 2 Stunden behoben. Der Zugverkehr laufe jetzt Schritt für Schritt wieder an, das sagte ein Bahnsprecher in der Nacht. IT-Experten der Bahn hätten pausenlos und erfolgreich an der Wiederherstellung des digitalen Bahnfunks gearbeitet. Die empfohlene Runderneuerung der Altersvorsorge trifft alle. Rentner und Beschäftigte, jung und alt, sind von den Vorschlägen der Rentenkommission betroffen. Die Bundesregierung will das Konzept jetzt schnell umsetzen, doch es gibt auch Kritik, wie Tanja Wagner berichtet.
3: Altersarmut könnte sich verschärfen, besonders langjährige Arbeitnehmer durch den Wegfall der Frührente benachteiligt werden, lautet die Sorge von Sozialverbänden und Gewerkschaften. Die Arbeitgeberseite stört dagegen, dass sie die neue Kapitalrente zusätzlich mitbezahlen soll. Die Renten sollen nicht mehr so stark steigen wie die Löhne, Jüngere erst später in Rente gehen können. Auch sollen künftig selbstständige Politiker und Minijobber mit einzahlen.
2: München bekommt eine der modernsten Konzertarenen Europas. Der Plan? Topstars wie Taylor Swift und Co. sollen sich die Klinke in die Hand geben. Der Stadtrat hat jetzt grünes Licht gegeben für den Baubereich am Münchner Flughafen. Damit ist der Weg frei für eine Konzerthalle für rund 20.000 Fans und mit Top-Akustik. Schon in 3 Jahren soll die Halle fertig sein. Berechnungen zufolge soll die Arena jedes Jahr gut 350 Millionen Euro in die Kassen von Stadt und Region spülen. Bei der Fußball-WM haben England und Ghana unentschieden gespielt. Die beiden Teams kamen nicht über ein 0:0 hinaus. Vorher hatte Portugal seinen ersten Sieg eingefahren. Das Team um Superstar Cristiano Ronaldo gewann gegen Außenseiter Usbekistan klar mit 5:0. Dabei gingen 2 der Tore auf das Konto von Ronaldo. Der 41-Jährige hat damit als erster Spieler überhaupt bei 6 Weltmeisterschaften getroffen.
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2: Ich bin Hendrik Daum. Gute Nachrichten für alle Zugfahrgäste, denn das Warten hat ein Ende. Die Funkstörung bei der Deutschen Bahn ist nach gut 2 Stunden behoben. Der Zugverkehr laufe jetzt Schritt für Schritt wieder an, das sagte ein Bahnsprecher in der Nacht. IT-Experten der Bahn hätten pausenlos und erfolgreich an der Wiederherstellung des digitalen Bahnfunks gearbeitet. Die empfohlene Runderneuerung der Altersvorsorge trifft alle. Rentner und Beschäftigte, jung und alt, sind von den Vorschlägen der Rentenkommission betroffen. Die Bundesregierung will das Konzept jetzt schnell umsetzen, doch es gibt auch Kritik, wie Tanja Wagner berichtet.
3: Altersarmut könnte sich verschärfen, besonders langjährige Arbeitnehmer durch den Wegfall der Frührente benachteiligt werden, lautet die Sorge von Sozialverbänden und Gewerkschaften. Die Arbeitgeberseite stört dagegen, dass sie die neue Kapitalrente zusätzlich mitbezahlen soll. Die Renten sollen nicht mehr so stark steigen wie die Löhne, Jüngere erst später in Rente gehen können. Auch sollen künftig Selbstständige, Politiker und Minijobber mit einzahlen.
2: München bekommt eine der modernsten Konzertarenen Europas. Der Plan? Topstars wie Taylor Swift und Co. sollen sich die Klinke in die Hand geben. Der Stadtrat hat jetzt grünes Licht gegeben für den Baubereich am Münchner Flughafen. Damit ist der Weg frei für eine Konzerthalle für rund 20.000 Fans und mit Top-Akustik. Schon in 3 Jahren soll die Halle fertig sein. Berechnungen zufolge soll die Arena jedes Jahr gut 350 Millionen Euro in die Kassen von Stadt und Region spülen. Bei der Fußball-WM haben England und Ghana unentschieden gespielt. Die beiden Teams kamen nicht über ein 0:0 hinaus. Vorher hatte Portugal seinen ersten Sieg eingefahren. Das Team um Superstar Cristiano Ronaldo gewann gegen Außenseiter Usbekistan klar mit 5:0. Dabei gingen 2 der Tore auf das Konto von Ronaldo. Der 41-Jährige hat damit als erster Spieler überhaupt bei 6 Weltmeisterschaften getroffen.
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2: Ich bin Hendrik Daum. Nach der bundesweiten Großstörung im Zugverkehr der Deutschen Bahn fahren die ersten Züge jetzt wieder. Das Problem sei behoben, der Verkehr laufe jetzt Schritt für Schritt wieder an, das sagte ein Bahnsprecher. Laut dem Konzern hatte eine Funkstörung den Zugverkehr bundesweit lahmgelegt. Betroffen war der digitale Bahnfunk GSMR und damit Züge im Fern- und Regionalverkehr sowie S-Bahnen. Wie viel Schutz brauchen Kinder und Jugendliche in der digitalen Welt? Die Experten der Social Media Kommission der Bundesregierung legen heute Empfehlungen dazu vor. Das betrifft beispielsweise ein Social Media Verbot oder die Einführung von Altersgrenzen, wie Tanja Wagner berichtet.
3: Die SPD hat sich für ein vollständiges Verbot von Plattformen wie Instagram, TikTok und Co. für Kinder unter 14 ausgesprochen. Die Unionsfraktion ist laut einem ARD-Bericht dagegen für die Einführung von Altersgrenzen für bestimmte Angebote. Und zwar, wenn diese besonders suchtfördernde Elemente wie Push-Nachrichten oder Algorithmen verwenden. Der Staat müsse angesichts der Risiken für die psychische Gesundheit von Kindern stärker eingreifen und die Plattformbetreiber in die Pflicht nehmen, hieß es.
2: Bayern steckt in den nächsten Jahren Milliarden in die Spitzenmedizin. Ministerpräsident Söder und Wissenschaftsminister Blume kündigten an, dass der Freistaat 9 Milliarden Euro in neue und moderne Unikliniken in München, Augsburg und Würzburg investieren will. Davon allein 5 Milliarden in den Neubau der Uniklinik Augsburg. Außerdem bekommt die Uniklinik Erlangen ein weltweit einzigartiges, besonders starkes MRT. Bei der Fußball-WM haben England und Ghana unentschieden gespielt. Die beiden Teams kamen nicht über ein 0:0 hinaus. Vorher hatte Portugal seinen ersten Sieg eingefahren. Das Team um Superstar Cristiano Ronaldo gewann gegen Außenseiter Usbekistan klar mit 5:0. Dabei gingen zwei der Tore auf das Konto von Ronaldo. Der 41-Jährige hat damit als erster Spieler überhaupt bei 6 Weltmeisterschaften getroffen.
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2: Ich bin Hendrik Daum. Nach der bundesweiten Großstörung im Zugverkehr der Deutschen Bahn fahren die ersten Züge jetzt wieder. Das Problem sei behoben, der Verkehr laufe jetzt Schritt für Schritt wieder an, das sagte ein Bahnsprecher. Laut dem Konzern hatte eine Funkstörung den Zugverkehr bundesweit lahmgelegt. Betroffen war der digitale Bahnfunk GSMR und damit Züge im Fern- und Regionalverkehr sowie S-Bahnen. Wie viel Schutz brauchen Kinder und Jugendliche in der digitalen Welt? Die Experten der Social Media Kommission der Bundesregierung legen heute Empfehlungen dazu vor. Das betrifft beispielsweise ein Social Media Verbot oder die Einführung von Altersgrenzen, wie Tanja Wagner berichtet.
3: Die SPD hat sich für ein vollständiges Verbot von Plattformen wie Instagram, TikTok und Co. für Kinder unter 14 ausgesprochen. Die Unionsfraktion ist laut einem ARD-Bericht dagegen für die Einführung von Altersgrenzen für bestimmte Angebote, und zwar wenn diese besonders suchtfördernde Elemente wie Push-Nachrichten oder Algorithmen verwenden. Der Staat müsse angesichts der Risiken für die psychische Gesundheit von Kindern stärker eingreifen und die Plattformbetreiber in die Pflicht nehmen, hieß es.
2: Bayern steckt in den nächsten Jahren Milliarden in die Spitzenmedizin. Ministerpräsident Söder und Wissenschaftsminister Blume kündigten an, dass der Freistaat 9 Milliarden Euro in neue und moderne Unikliniken in München, Augsburg und Würzburg investieren will. Davon allein 5 Milliarden in den Neubau der Uniklinik Augsburg. Außerdem bekommt die Uniklinik Erlangen ein weltweit einzigartiges, besonders starkes MRT. Bei der Fußball-WM haben England und Ghana unentschieden gespielt. Die beiden Teams kamen nicht über ein 0:0 hinaus. Vorher hatte Portugal seinen ersten Sieg eingefahren. Das Team um Superstar Cristiano Ronaldo gewann gegen Außenseiter Usbekistan klar mit 5:0. Dabei gingen zwei der Tore auf das Konto von Ronaldo. Der 41-Jährige hat damit als erster Spieler überhaupt bei 6 Weltmeisterschaften getroffen.
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2: Ich bin Hendrik Daum. Einen schönen guten Morgen. Nach der bundesweiten Störung im Bahnverkehr fahren die ersten Züge wieder. Der Deutschen Bahn zufolge hatte eine Funkstörung den Zugverkehr im ganzen Land lahmgelegt. Die Lage sei mit einem Notfallsystem stabilisiert worden. Die Ursache für das Problem müsse aber noch geklärt werden. Das Bahnpersonal hatte für Passagiere Aufenthaltszüge zur Verfügung gestellt sowie Taxi- und Hotelgutscheine ausgegeben. Die empfohlene Runderneuerung der Altersvorsorge trifft alle. Rentner und Beschäftigte, jung und alt, sind von den Vorschlägen der Rentenkommission betroffen. Die Bundesregierung will das Konzept jetzt schnell umsetzen. Doch es gibt auch Kritik, wie Tanja Wagner berichtet.
3: Altersarmut könnte sich verschärfen, besonders langjährige Arbeitnehmer durch den Wegfall der Frührente benachteiligt werden, lautet die Sorge von Sozialverbänden und Gewerkschaften. Die Arbeitgeberseite stört dagegen, dass sie die neue Kapitalrente zusätzlich mitbezahlen soll. Die Renten sollen nicht mehr so stark steigen wie die Löhne, Jüngere erst später in Rente gehen können. Auch sollen künftig selbstständige Politiker und Minijobber mit einzahlen.
2: München bekommt eine der modernsten Konzertarenen Europas. Der Plan? Topstars wie Taylor Swift und Co. sollen sich die Klink in die Hand geben. Der Stadtrat hat jetzt grünes Licht gegeben für den Baubereich am Münchner Flughafen. Damit ist der Weg frei für eine Konzerthalle für rund 20.000 Fans und mit Top-Akustik. Schon in 3 Jahren soll die Halle fertig sein. Wir schauen zur Fußball-WM und da hat vor kurzem Kroatien 1:0 gegen Panama gewonnen. England enttäuschte und kam gegen Ghana nur zu einem 0:0 Unentschieden. Portugal hat seinen ersten Sieg eingefahren. Das Team um Superstar Cristiano Ronaldo überrollte Außenseiter Usbekistan mit 5:0. Dabei gingen 2 der Tore auf das Konto von Ronaldo. Der 41-Jährige hat damit als erster Spieler überhaupt bei 6 Weltmeisterschaften getroffen.
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2: Ich bin Hendrik Daum. Einen schönen guten Morgen. Nach der bundesweiten Störung im Bahnverkehr fahren die ersten Züge wieder. Der Deutschen Bahn zufolge hatte eine Funkstörung den Zugverkehr im ganzen Land lahmgelegt. Die Lage sei mit einem Notfallsystem stabilisiert worden. Die Ursache für das Problem müsse aber noch geklärt werden. Das Bahnpersonal hatte für Passagiere Aufenthaltszüge zur Verfügung gestellt, sowie Taxi- und Hotelgutscheine ausgegeben. Die empfohlene Runderneuerung der Altersvorsorge trifft alle. Rentner und Beschäftigte, jung und alt, sind von den Vorschlägen der Rentenkommission betroffen. Die Bundesregierung will das Konzept jetzt schnell umsetzen. Doch es gibt auch Kritik, wie Tanja Wagner berichtet.
3: Altersarmut könnte sich verschärfen. Besonders langjährige Arbeitnehmer durch den Wegfall der Frührente benachteiligt werden, lautet die Sorge von Sozialverbänden und Gewerkschaften. Die Arbeitgeberseite stört dagegen, dass sie die neue Kapitalrente zusätzlich mitbezahlen soll. Die Renten sollen nicht mehr so stark steigen wie die Löhne, Jüngere erst später in Rente gehen können. Auch sollen künftig Selbstständige, Politiker und Minijobber mit einzahlen.
2: München bekommt eine der modernsten Konzertarenen Europas. Der Plan? Topstars wie Taylor Swift und Co. sollen sich die Klink in die Hand geben. Der Stadtrat hat jetzt grünes Licht gegeben für den Baubereich am Münchner Flughafen. Damit ist der Weg frei für eine Konzerthalle für rund 20.000 Fans und mit Top-Akustik. Schon in 3 Jahren soll die Halle fertig sein. Wir schauen zur Fußball-WM und da hat vor kurzem Kroatien 1:0 gegen Panama gewonnen. England enttäuschte und kam gegen Ghana nur zu einem 0:0 Unentschieden. Portugal hat seinen ersten Sieg eingefahren. Das Team um Superstar Cristiano Ronaldo überrollte Außenseiter Usbekistan mit 5:0. Dabei gingen 2 der Tore auf das Konto von Ronaldo. Der 41-Jährige hat damit als erster Spieler überhaupt bei 6 Weltmeisterschaften getroffen.
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2: Eine Minute nach sechs.
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5: Ich bin Dominik Schweiger. Guten Morgen. Gute Nachrichten von der Schiene. Nach der bundesweiten Störung im Funkverkehr der Bahn läuft der Verkehr wieder an. Das Problem sei behoben, so ein Bahnsprecher. Trotzdem wird die Störung wohl noch im Berufsverkehr zu spüren sein. Von den Funkproblemen waren sämtliche Züge betroffen. Alle wurden in den Bahnhöfen zurückgehalten. Die Bahn hat Taxi- und Hotelgutscheine für Reisende ausgegeben. Wir kommen der 40-Grad-Marke in der Hitzewelle immer näher. In Richtung Wochenende dürfte die an diversen Orten in Deutschland geknackt werden. Große Teile Europas ächzen unter der Hitze. Laut Fachleuten vom Projekt Klimacenter macht der Klimawandel die momentane Hitzewelle um bis zu 4 Grad heißer, als sie eigentlich wäre. Ähnliche Bedingungen hätten früher für weniger Hitze gesorgt, heißt es. Die deutsche Umwelthilfe will, dass SUVs und Pickups in Innenstädten verboten werden. Trotz des Trends, dass Familien kleiner werden und Autos weniger genutzt werden, würden die Fahrzeuge gleichzeitig größer. Vor allem für Kinder, Ältere, Fußgänger und Radfahrer seien SUVs gefährlich, heißt es. Die Umwelthilfe verweist auf Paris. Dort müssen sehr große Autos das bis zu Dreifache der normalen Parkgebühren zahlen. Bei der Fußball-Weltmeisterschaft hat Kroatien 1:0 gegen Panama gewonnen. England enttäuschte und kam gegen Ghana nur zu einem 0:0 Unentschieden. Portugal hat seinen ersten Sieg eingefahren. Das Team überrollte Außenseiter Usbekistan mit 5:0. Dabei gingen 2 Tore auf das Konto von Ronaldo. Der 41-Jährige hat damit als erster Spieler überhaupt bei 6 Weltmeisterschaften getroffen.
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6: Wir schwitzen weiter. Heute strahlender Sonnenschein. Bis zu 34 Grad sind heute drin. Sogar jetzt früh ist es schon mega warm. Nach der tropischen Nacht zwischen 20 und 26 Grad am Morgen. Und der Radio-Galaxy-Wetter-Trend? Ab morgen legen wir nochmal eine Schippe obendrauf. Bis zu 38 Grad sind dann am Wochenende drin.
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6: Good morning zu euch auf die Straße. Gute Nachrichten. Aktuell sind alle Straßen soweit frei und ihr kommt überall gut durch. Falls ihr trotzdem was wisst, dann sagt gerne jederzeit kostenlos Bescheid unter der 0800 007 0076. Vielen Dank und weiterhin eine gute Fahrt.
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0: 10 nach 6. Lara Croft stürmt mit dem neuen Tomb Raider schon bald wieder sämtliche Spielekonsolen.
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0: Felix hier, guten Morgen. Es ist 1996, die deutsche Fußballnationalelf ist frisch gebackener Europameister, die Spice Girls haben die Charts gestürmt und das allererste Tomb Raider Videospiel kam auf den Markt. Wer es nicht kennt, ihr spielt die junge Frau Lara Croft, löst Rätsel in antiken Grabstätten, findet Schätze und müsst den alten Fallen trotzen, die seit Generationen diese alten Bauwerke schützen sollen. 30 Jahre später kommen Fans der Spielreihe jetzt richtig auf ihre Kosten, denn das neue Tomb Raider Legacy of Atlantis kommt als Remake dieses ikonischen ersten Games auf den Markt. Der Hype ist so groß, vom Trailer gibt's noch nicht mal die deutsche Version, trotzdem habe ich dabei richtig Gänsehaut.
2: Oh, gotta say, you captured your good side.
3: You're assuming I've got a bad side.
0: Tomb Raider Legacy of Atlantis könnt ihr dann Mitte Februar 27 endlich zocken. Schönen Mittwochmorgen jetzt. Frische neue Trends gibt's immer um diese Zeit für euch hier auf Radio Galaxy.

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1: 20 nach 6. Heute großer Prüfungsstart in allen Realschulen in Bayern.
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1: Felix hier, guten Morgen. Ich wünsche euch natürlich erstmal viel Erfolg für den Start in eure Prüfungen. Ich hoffe, ihr habt gut geschlafen. Ich glaube, heute gibt's kein Hitzefrei, aber es ist vielleicht auch besser, weil dann könnt ihr schön durchpowern und durchziehen und habt das einfach im Kasten. Ich will mir trotzdem nicht vorstellen, wie sich das anfühlen muss, bei den Temperaturen im Prüfungssaal zu sitzen. Deswegen hier noch mein letzter Tipp an euch.
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0: vor halb sieben. So, meine Lieben, wir sind im Mittwochmorgen angekommen. Das bedeutet, die Galaxy Morning Show mit Felix, die ist natürlich wieder für euch da. Ich freue mich, dass ihr eingeschaltet habt und es gibt richtig nicen Sound für euren Weg in die Frühschicht, bei der ich euch begleiten darf. Der Kamerad ist nämlich da mit einer dicken Portion Selbstliebe und seinem dynamischen Track Hug Yourself gleich um kurz nach halb sieben und in knapp zehn Minuten haben wir noch einen Song, der klingt wie so der Schweißtropfen, der euch in Zeitlupe von der Stirn tropft. So ein richtig bisschen düstere Gitarren sogar mit drin, aber klingt richtig cool. Tampa City mit Self-Aware gleich hier auf Radio Galaxy. 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
8: Ich bin Dominik Schweiger. Guten Morgen. Gute Nachrichten von der Schiene. Nach der bundesweiten Störung im Funkverkehr der Bahn läuft der Verkehr wieder an. Das Problem sei behoben, so ein Bahnsprecher. Trotzdem wird die Störung wohl noch im Berufsverkehr zu spüren sein. Von den Funkproblemen waren sämtliche Züge betroffen. Alle wurden in den Bahnhöfen zurückgehalten. Die Bahn hat Taxi- und Hotelgutscheine für Reisende ausgegeben. Wir kommen der 40-Grad-Marke in der Hitzewelle immer
9: Wochenende
8: näher.
9: Wochenende dürfte an diversen Orten in Deutschland geknackt
8: Großteile
9: werden.
8: Großteile Europas ächzen unter der Hitze. Laut Fachleuten vom Projekt Klimacenter macht der Klimawandel die momentane Hitzewelle um bis zu 4 Grad heißer, als sie eigentlich wäre. Ähnliche Bedingungen hätten früher für weniger Hitze gesorgt, heißt es. Die deutsche Umwelthilfe will, dass SUVs und Pickups in Innenstädten verboten werden. Trotz des Trends, dass Familien kleiner werden und Autos weniger genutzt werden, würden die Fahrzeuge gleichzeitig größer. Vor allem für Kinder, Ältere, Fußgänger und Radfahrer seien SUVs gefährlich, heißt es. Die Umwelthilfe verweist auf Paris. Dort müssen sehr große Autos das bis zu Dreifache der normalen Parkgebühren zahlen. Bei der Fußball-Weltmeisterschaft hat Kroatien 1:0 gegen Panama gewonnen. England enttäuschte und kam gegen Ghana nur zu einem 0:0 Unentschieden. Portugal hat seinen ersten Sieg eingefahren. Das Team überrollte Außenseiter Usbekistan mit 5:0. Dabei gingen 2 Tore auf das Konto von Ronaldo. Der 41-Jährige hat damit als erster Spieler überhaupt bei 6 Weltmeisterschaften getroffen.
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10: Ich bin Birte Montasseri. Es ist von der touristischen Karte Deutschlands nicht mehr wegzudenken, das fränkische Seenland. Vor 40 Jahren übergab der damalige bayerische Ministerpräsident Franz Josef Strauß den Altmühlsee, Igelsbachsee und Kleinbrombachsee ihrer Bestimmung. Fertiggestellt wurde das Seenland erst zur Jahrtausendwende. Das gigantische Wasserüberleitungsprojekt ist längst ein attraktiver Tourismusmagnet. Auch im Jubiläumsjahr sind die Buchungen positiv angelaufen, sagt uns Tourismusverband-Geschäftsführer Hans-Dieter Niederprüm.
11: Ja, also die ersten 4 Monate, zu denen uns die Zahlen schon vorliegen, waren hervorragend. Also der Januar sogar bei der Ankunft ein Plus von über 11%. Es ist ganz gut angelaufen. Jetzt schauen wir mal, wie das Jahr sich noch entwickelt. Die Zeichen stehen auf einer hohen und guten Nachfrage. Als Flaggschiff natürlich den Bereich Camping, der der Treiber ist bei uns im Gebiet. Aber auch aus den anderen Betrieben werden uns gute Buchungszahlen zurückgemeldet.
12: Gerne.
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9: 18 Grad aktuell in Großhabersdorf. Heute wird sonnig und heiß bei bis zu 32 Grad. Der Galaxy Wettertrend. Auch morgen gibt's Sonne satt bei maximal 34 Grad.
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9: Die neuesten Blitzer stehen auf der B2 Hagenbuch Richtung Weißenburg unter der Brücke. Danke an Timo fürs Melden.
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0: 6.38 Uhr. Jeden Mittwoch dürft ihr live dabei sein, wie ich mich zum Brot mache.
1: Was ist das denn, ey?
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0: Felix hier, guten Morgen. Ich suche mal wieder ein bestimmtes Produkt aus dem Internet anhand einer einzigen Produktbewertung, die mein Kollege Dippy mir gesagt hat. Und da brauche ich euch unbedingt. Deswegen, hier kommt die Bewertung.
3: Am Anfang war ich skeptisch. Komischer Geruch beim Auspacken. Sieht ein bisschen aus wie eine Satellitenschüssel. Bildschirm bleibt allerdings hell, deswegen fürs Arbeiten im Park perfekt.
0: Auf dem ersten Hörer würde ich ja an so ein billiges iPad denken oder so, nur die Form ist irgendwie spannend, ne? Sieht aus wie eine Satellitenschüssel. Nadine, was sagst denn du?
4: Weil ich zum Arbeiten brauche, gut, der Geruch, der lässt sich jetzt damit nicht erklären, ne? Das ist nicht plausibel. Mhm. Es ist eigentlich sinnfrei, nein. Also mir fällt dann nichts Sinnvolles ein.
0: Ja, und mir irgendwie auch nicht. Deswegen nutzt eure grauen Zellen und helft uns. Hier kommt nochmal die Bewertung.
3: Am Anfang war ich skeptisch. Komischer Geruch beim Auspacken. Sieht ein bisschen aus wie eine Satellitenschüssel. Bildschirm bleibt allerdings hell. Deswegen fürs Arbeiten im Park perfekt.
0: So, und welches Produkt aus dem Internet handelt es sich hier? WhatsApp-Sprachnachricht schicken oder anrufen. 0800 007 0076. Gemeinsam kommen wir hoffentlich noch auf die Lösung. Lasst mich bitte nicht hängen, Leute. Die Auflösung dann in einer guten Stunde beim Produkteraten hier auf Radio Galaxy.

0: 6.49 Uhr.
1: Der wohl allererste Heartbreak, den hatte ich auch, als dieser Song hier rauskam. Schönen Mittwochmorgen euch. Hier ist Radio Galaxy mit Felix, die Galaxy Morning Show und die besten aktuellen Hits. The One That Got Away von Katy Perry.

0: Schön, dass ihr da seid. Hier ist die Galaxy Morning Show mit Felix an diesem Mittwochmorgen. Ihr braucht freshen Sound aus der Playlist, damit ihr, wenn ihr Realschüler seid, auf eure Prüfungen klarkommt. Liebe Grüße, heute startet ja in ganz Bayern die Prüfungsphase. Deswegen habe ich EDM-Sound für euch, weil der pusht, glaube ich, am allerbesten. Kato mit Turn the Lights Off in 10 Minuten und Bebe Rexha haben wir auch noch da, zusammen mit Faithless und New Religion um kurz nach 7 hier auf Radio Galaxy. Die besten aktuellen Hits gleich.
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0: Punkt genau 7 Uhr.
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7: Ich bin Dominik Schweiger. Guten Morgen. Die bundesweite Funkstörung bei der Bahn ist zwar behoben, wird aber wohl auch noch im Berufsverkehr zu spüren sein. Für 2 Stunden ging in der Nacht gar nichts mehr. Die Züge wurden in den Bahnhöfen zurückgehalten. Claudia Wächter berichtet.
8: Riesenfrust bei den Reisenden. Nichts geht mehr. Und viele klagen, wir wurden überhaupt nicht informiert. Zwar hat die Bahn

0: Wie Kinder und Jugendliche online besser geschützt werden können, dazu legt heute die Social Media Kommission ihre Empfehlungen vor. Im Mittelpunkt stehen Altersgrenzen und strengere Regeln für Plattformen. Die SPD spricht sich für ein Verbot von Diensten wie Instagram oder TikTok für Kinder unter 14 Jahren aus. Die Union plädiert dagegen für Altersgrenzen bei Angeboten mit besonders suchtfördernden Funktionen wie Algorithmen oder... Bei der Fußball-Weltmeisterschaft der Männer haben sich England und Ghana 1:1 unentschieden getrennt. Kroatien hatte zuvor 1:0 gegen Panama gewonnen und auch Portugal hat seinen ersten Sieg eingefahren mit einem 5:0 gegen Außenseiter Usbekistan.
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2: Ich bin Birt Montasseri. Das hätte übel ausgehen können. In Nürnberg-Katzwang hat jemand einen ganzen Bierkasten von einer Brücke geworfen. Um Haaresbreite hätte der Kasten einen Vater und den 14-jährigen Freund seines Sohnes getroffen. Die Kripo Nürnberg ermittelt jetzt wegen Verdacht auf versuchte Tötung. Schon nach kurzer Fahndung konnten Polizisten zwei Tatverdächtige festnehmen. Zwei Ukrainer im Alter von 18 und 25. Eine dritte Person wird gesucht. Die Beschreibung steht bei uns im Netz.
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4: 20 Grad aktuell in Emskirchen. Heute wird sonnig und heiß bei bis zu 32 Grad. Der Galaxy-Wettertrend. Auch morgen gibt es Sonne satt bei maximal 34 Grad.
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4: Die neuesten Blitzer stehen auf der B2 Hagenbuch Richtung Weißenburg unter der Brücke. Danke an Timo fürs Melden.
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0: 8 Minuten nach 7 Uhr. Ich glaube, das ist die schönste Lichtshow diesen Sommer, die es geben kann. Und dann ist ja auch noch vor unserem Fenster bzw. auf dem Balkon. Felix hier, guten Morgen. Ab jetzt und noch bis in den August rein sind sie wieder unterwegs und sorgen für ein bisschen Romantik. Die Glühwürmchen. Ich habe gestern auch schon das erste bei uns am Fenster vorbeifliegen sehen. Und kleiner Fun Fact, es sind gar keine Würmer, sondern Käfer. Und der Bobo leuchtet, damit sie es beim Dating ein bisschen leichter haben. Vielleicht sollten sich Menschen davon auch eine Scheibe abschneiden, ne? Damit machen sie auf sich aufmerksam und locken ihre Partner an. Besonders gute Chancen, Glühwürmchen zu sehen, habt ihr an warmen Sommerabenden. Am besten nach 22 Uhr, wenn es dann so richtig dunkel wird. Waldränder, Wiesen, Parks oder Plätze in Wassernähe, die sind perfekt. Also vielleicht heute Abend nicht in den Fernseher reinschauen, sondern raus in die Natur. Mit bisschen Glück seht ihr wahrscheinlich die schönste Sommerlichtshow. Und zwar komplett for free.
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0: 7.18 Uhr. Mit diesem einfachen Trick könnt ihr sehr vielen Tieren das Leben retten.
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0: Felix, hier guten Morgen. Die Hitzewelle beschäftigt nicht nur die Welt der Menschen, sondern auch die der Tiere. Über 30 Grad in Bayern und nicht nur wir suchen Schatten und kalte Getränke. Der Landesbund für Vogel- und Naturschutz ruft deshalb auf, Vogeltränken aufzustellen. Aktuell ist es nämlich so heiß, dass viele natürliche Wasserstellen austrocknen und wir können unseren Tierfreunden ganz easy helfen. Einfach eine flache Schüssel oder ein Blumentopfuntersetzer in den Garten oder auf den Balkon stellen. Wichtig, Wasser jeden Tag wechseln und sauber machen, sonst sammeln sich dort Keime und dann ist unser kleines Tierspa bzw. die Wasserbar für die Tiere eröffnet. Die Tränken nutzen übrigens nicht nur Vögel, sondern auch Igel, Eichhörnchen oder Insekten. Die kühlen sich dann dort ab und ganz ehrlich, wir Menschen kommen ja aktuell mit den Temperaturen auch schon echt an unsere Grenzen. Also warum nicht die Tiere unterstützen? Die haben nämlich leider keinen Wasserhahn.
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0: 4 Minuten vor 7:30. Guten Morgen, Leute. Hier ist die Galaxy Morning Show. Für euren Mittwochmorgen nur die besten aktuellen Hits und ein frisch geduschter Moderator. Ich habe mir so viel abgeschwitzt gestern. Ich schwör's euch, Leute, das ist nicht mehr normal, diese Hitze. Und heute wird's wieder so heiß. Naja, Olivia Rodrigo mit entspanntem Sound und ihrer Single Drop Dead haben wir da, damit wir ein bisschen runterkommen. Und Taylor Swift ist auch super entspannt unterwegs mit Opalite um kurz nach 7:30 hier auf Radio Galaxy. Die besten aktuellen Hits gleich.
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7: Ich bin Dominik Schweiger. Guten Morgen. Die bundesweite Funkstörung bei der Bahn ist zwar behoben, wird aber wohl auch noch im Berufsverkehr zu spüren sein. Für 2 Stunden ging in der Nacht gar nichts mehr. Die Züge wurden in den Bahnhöfen zurückgehalten. Claudia Wächter berichtet.
8: Riesenfrust bei den Reisenden. Nichts geht mehr. Und viele klagen, wir wurden überhaupt nicht informiert. Zwar hat die Bahn offenbar Taxi- und Hotelgutscheine verteilt, doch mancherorts gab es nicht mehr mal ein freies Zimmer, berichten Gestrandete. Betroffen waren zum Teil auch S- und U-Bahnen, die Deutsche Bahn betreibt. Ursache für das Chaos war eine Störung beim digitalen internen Funksystem der Bahn. Näheres ist dazu bisher nicht bekannt.
7: Die Hitze hat uns weiter fest im Griff. An vielen Orten in Deutschland und in weiten Teilen Europas werden Rekordtemperaturen gemessen. Heute und morgen erwartet das Bundesamt für Strahlenschutz die höchsten UV-Werte des Jahres, vor allem im Süden Deutschlands. Besonders Kinder sollten dann geschützt werden. Wegen der Hitze rufen außerdem viele Kommunen zum Wassersparen auf. Wie Kinder und Jugendliche online besser geschützt werden können, dazu legt heute die Social Media Kommission ihre Empfehlungen vor. Im Mittelpunkt stehen Altersgrenzen und strengere Regeln für Plattformen. Die SPD spricht sich für ein Verbot von Diensten wie Instagram oder TikTok für Kinder unter 14 Jahren aus. Die Union plädiert dagegen für Altersgrenzen bei Angeboten mit besonders suchtfördernden Funktionen wie Algorithmen oder Bei der Fußball-Weltmeisterschaft der Männer haben sich England und Ghana 1:1 unentschieden getrennt. Kroatien hatte zuvor 1:0 gegen Panama gewonnen und auch Portugal hat seinen ersten Sieg eingefahren mit einem 5:0 gegen Außenseiter Usbekistan.
9: Und jetzt Aktuelles aus Mittelfranken.
10: Ich bin Birte Montasseri. Mit einem großen Fest haben Vertreter des Landkreises Neustadt-Eichbad-Windsheim jetzt den bisherigen Kreisbrandrat Alfred Tilz in den Ruhestand verabschiedet. Mit einer historischen Drehleiter brachte ihn die Neustadter Feuerwehr zum Fest. Hier standen zahlreiche Feuerwehrkolleginnen und Kollegen für ihn Spalier, so die FLZ. Landrat Dr. Christian von Dobschütz betonte das Ende einer Ära. Für viele sei Alfred Tilz der personifizierte Kreisbrandrat. Der Vorsitzende des Bezirksfeuerwehrverbands zeichnete Tilz mit dem Bayerischen Feuerwehr-Ehrenkreuz in Gold aus.
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11: 18 Grad aktuell in Großhabersdorf. Heute wird's sonnig und heiß bei bis zu 32 Grad. Der Galaxy Wettertrend. Auch morgen gibt's Sonne satt bei maximal 34 Grad.
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11: Die neuesten Blitzer stehen auf der B2 Hagenbuch Richtung Weißenburg unter der Brücke. Danke an Timo fürs Melden.
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0: 7.38 Uhr.
1: Oh, es ist so unfassbar heiß. Felix hier, guten Morgen. Ich habe aus der Redaktion gestern einen wirklich heißen bzw. kühlen Tipp bekommen gegen die Hitze. Wusstet ihr, dass Wärmflaschen auch kühlen können? Es ist eigentlich so dumm und einfach. Warum komme ich nicht auf sowas? Ich dachte, ich bin kreativ, aber nein. Ihr füllt die Wärmflasche einfach mit total kaltem Wasser und ein paar Eiswürfeln auf. Macht die zu, nehmt die mit ins Bett und dann schlaft ihr schon deutlich besser als ohne. Ja, so einfach kann's gehen, Leute. Und damit rein in den Mittwochmorgen. Hier ist Radio Galaxy. Kühlen Kopf bewahren.

0: 7.43 Uhr.
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0: Schön, dass ihr da seid. Hier ist die Galaxy Morning Show Mitte der Woche an diesem Mittwochmorgen mit Felix. Ich freue mich sehr, dass wir schon bald Wochenende haben. Auch wenn mir die Temperaturen, diese sehr heißen Temperaturen, so ein ganz kleines bisschen Muffensausen bereiten. Wir halten uns einfach kühl, wir entspannen uns und gönnen uns chilligen Sound von Teddy Swims mit Mr. Know It All um kurz nach 8. Die besten aktuellen Hits gleich hier auf Radio Galaxy.
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0: Punkt 8 Uhr.
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8: Ich bin Dominik Schweiger. Guten Morgen. Auch im Berufsverkehr ist die bundesweite Funkstörung bei der Bahn noch zu spüren. Es müsse mit Verspätungen und Ausfällen gerechnet werden, heißt es von der Deutschen Bahn. Frage an meine Kollegin Claudia Wächter, wie haben die Reisenden das Chaos in der Nacht denn erlebt?
9: Du sitzt da abgekämpft, verschwitzt auf dem Bahnhof, willst nur noch ins Bett. Tja, immerhin hat die Bahn wohl Taxi- und Hotelgutscheine verteilt, aber bis alle Züge nun wieder nach Plan rollen, das wird noch dauern. Also Bahnreisende sollten auch heute früh noch Verspätungen und Zugausfälle einkalkulieren.
8: Die Störung sei noch in der Nacht ausgemacht und behoben worden. Warum der Funk gestört war, dazu gibt's noch keine Angaben. Wer heute am Mittag oder Nachmittag draußen unterwegs ist, eincremen nicht vergessen. Das Bundesamt für Strahlenschutz erwartet für heute und morgen die höchsten UV-Werte des Jahres, vor allem im Süden, heißt Sonnenbrandgefahr. Insgesamt hat uns die Hitze weiter im Griff. Der Deutsche Wetterdienst erwartet Temperaturen von bis zu 39 Grad, am Freitag sogar bis zu 40 Grad. Wie geht's

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1: 25 Grad aktuell in Uffenheim. Heute wird es sonnig und heiß bei bis zu 32 Grad. Der Galaxy-Wetter-Trend. Auch morgen gibt es Sonne satt bei maximal 34 Grad.
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1: Die neuesten Blitzer stehen auf der B2 Hagenbuch Richtung Weißenburg unter der Brücke. Danke an Timo fürs Melden.
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0: 9 Minuten nach 8 Uhr. Lara Croft stürmt mit dem neuen Tomb Raider schon bald wieder sämtliche Spielekonsolen.
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0: Felix hier, guten Morgen. Es ist 1996, die deutsche Fußballnationalelf ist frisch gebackener Europameister, die Spice Girls haben die Charts gestürmt und das allererste Tomb Raider Videospiel kam auf den Markt. Wer es nicht kennt, ihr spielt die junge Frau Lara Croft, löst Rätsel in antiken Grabstätten, findet Schätze und müsst den alten Fallen trotzen, die seit Generationen diese alten Bauwerke schützen sollen. 30 Jahre später kommen Fans der Spielreihe jetzt richtig auf ihre Kosten, denn das neue Tomb Raider Legacy of Atlantis kommt als Remake dieses ikonischen ersten Games auf den Markt. Der Hype ist so groß, vom Trailer gibt's noch nicht mal die deutsche Version, trotzdem habe ich dabei richtig Gänsehaut.
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0: Tomb Raider Legacy of Atlantis könnt ihr dann Mitte Februar 27 endlich zocken. Schönen Mittwochmorgen jetzt. Frische neue Trends gibt's immer um diese Zeit für euch hier auf Radio Galaxy. 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

0: 20 nach 8. Sämtliche Realschülerinnen und Realschüler hocken gerade in ihren Prüfungen bei immer heißer werdenden Temperaturen.
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0: Felix hier, guten Morgen und liebe Grüße an alle Eltern von Realschulschülern. Denn heute ist ein wichtiger Tag. Ihr wisst es ja, die Prüfungen haben begonnen. Und vielleicht tut ihr euren Schützlingen einen Gefallen, besorgt das Lieblingseis oder so. Nehmt sie in den Arm. Ich hätte mir sowas auch gewünscht, als ich mit meinen Prüfungen vielleicht auch nicht ganz mit so zufriedener Miene nach Hause gekommen wäre. Also ihr habt es in der Hand und ihr macht das schon. Davon bin ich sehr fest überzeugt, Leute. Hier ist Tiffany Harris mit Vertigo, die besten aktuellen Hits auf Radio Galaxy.

0: 8.29 Uhr. Ja, guten Morgen. Hier ist die Galaxy Morning Show mit Felix an diesem Mittwochmorgen. Ich muss wirklich sagen, wenn jemand mit Ed Sheeran auf Tour geht, dann hat das wohl eigentlich schon geschafft, vor allem als Newcomer. Es ist Miles Smith und der ist nicht nur mit Ed Sheeran am Chillen, sondern auch mit Ex-One Direction-Mitglied und Songwriter Niall Horan. Und was die beiden im Studio gezaubert haben, ist ein wunderbarer, wunderschöner Song. Heißt Drive Safe, spiele ich euch in knapp 10 Minuten. Gibt ein schönes Feeling für die Fahrt zur Frühschicht und Fever Dream von Alex Warren. Einer der schönsten Love-Songs aktuell. Der kommt gleich für euch um kurz nach 9 in dieser wunderbaren Playlist auf Radio Galaxy. Die besten aktuellen Hits gleich.
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8: Ich bin Dominik Schweiger. Guten Morgen. Auch im Berufsverkehr ist die bundesweite Funkstörung bei der Bahn noch zu spüren. Es müsse mit Verspätungen und Ausfällen gerechnet werden, heißt es von der Deutschen Bahn. Frage an meine Kollegin Claudia Wächter, wie haben die Reisenden das Chaos in der Nacht denn erlebt?
9: Du sitzt da abgekämpft, verschwitzt auf dem Bahnhof, willst nur noch ins Bett. Tja, immerhin hat die Bahn wohl Taxi- und Hotelgutscheine verteilt, aber bis alle Züge nun wieder nach Plan rollen, das wird noch dauern. Also Bahnreisende sollten auch heute früh noch Verspätungen und Zugausfälle einkalkulieren.
8: Die Störung sei noch in der Nacht ausgemacht und behoben worden. Warum der Funk gestört war, dazu gibt's noch keine Angaben. Wer heute am Mittag oder Nachmittag draußen unterwegs ist, eincremen nicht vergessen. Das Bundesamt für Strahlenschutz erwartet für heute und morgen die höchsten UV-Werte des Jahres, vor allem im Süden, heißt Sonnenbrandgefahr. Insgesamt hat uns die Hitze weiter im Griff. Der Deutsche Wetterdienst erwartet Temperaturen von bis zu 39 Grad, am Freitag sogar bis zu 40 Grad. Wie geht's mit den lokalen Medien künftig weiter und welche Rolle spielt künstliche Intelligenz dabei? Unter anderem darum geht's ab heute bei den lokalen Medientagen in Nürnberg. Lokaljournalismus habe in der Medienlandschaft einen wahnsinnig hohen Stellenwert, so der Chef der Bayerischen Landeszentrale für neue Medien, Dr. Schmiege. Trotzdem stecken auch die lokalen Programme in der Wirtschaftsflaute. Deswegen müsse man Wege finden, wie sich die Stationen vor Ort zukunftssicher aufstellen können, so Schmiege weiter. Bei der Fußball-WM der Männer hat Kolumbien vorzeitig die K.O.-Runde erreicht. Die Südamerikaner haben mit 1:0 gegen Kongo gewonnen. Auch Kroatien darf nach einem 1:0 gegen Panama weiter auf den Einzug ins 16. Finale hoffen. Für Panama ist das Turnier dagegen vorzeitig beendet. England ist gegen Ghana nicht über einen 0:0 Unentschieden hinausgekommen und Portugal feierte dagegen einen deutlichen 5:0 Erfolg gegen Usbekistan.
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10: Ich bin Birte Montasseri. Es ist von der touristischen Karte Deutschlands nicht mehr wegzudenken, das fränkische Seenland. Vor 40 Jahren übergab der damalige bayerische Ministerpräsident Franz Josef Strauß den Altmühlsee, Igelsbachsee und Kleinbrombachsee ihrer Bestimmung. Fertiggestellt wurde das Seenland erst zur Jahrtausendwende. Das gigantische Wasserüberleitungsprojekt ist längst ein attraktiver Tourismusmagnet. Auch im Jubiläumsjahr sind die Buchungen positiv angelaufen, sagte Innovationstourismusverband Geschäftsführer Hans-Dieter Niederprüm.
11: Ja, also die ersten 4 Monate, zu denen uns die Zahlen schon vorliegen, waren hervorragend. Also der Januar sogar bei der Ankünfte ein Plus von über 11%. Es ist ganz gut angelaufen. Jetzt schauen wir mal, wie das Jahr sich noch entwickelt. Die Zeichen stehen auf einer hohen und guten Nachfrage. Als Flaggschiff natürlich den Bereich Camping, der Treiber ist bei uns im Gebiet. Aber auch aus den anderen Betrieben werden uns gute Buchungszahlen zurückgemeldet.
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12: 26 Grad aktuell in Weißenburg. Heute wird es sonnig und heiß bei bis zu 32 Grad. Der Galaxy-Wettertrend. Auch morgen gibt es Sonne satt bei maximal 34 Grad.
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12: Die neuesten Blitzer stehen auf der B13 Offenheim Richtung Ansbach auf Höhe Hohenau und auf der B2 wird geblitzt Hagenbuch Richtung Weißenburg unter der Brücke. Danke an Alex Herrmann und Tanja fürs Melden.
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0: Uhr 41. Jeden Mittwoch dürft ihr live dabei sein, wie ich mich zum Brot mache.
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0: Felix hier, guten Morgen. Ich suche mal wieder ein bestimmtes Produkt aus dem Internet anhand einer einzigen Produktbewertung, die mein Kollege Dippy mir gesagt hat. Und da brauche ich euch unbedingt. Deswegen, hier kommt die Bewertung.
3: Am Anfang war ich skeptisch. Komischer Geruch beim Auspacken. Sieht ein bisschen aus wie eine Satellitenschüssel. Bildschirm bleibt allerdings hell, deswegen fürs Arbeiten im Park perfekt.
0: Auf dem ersten Hörer würde ich ja an so ein billiges iPad denken oder so, nur die Form ist irgendwie spannend, ne? Sieht aus wie eine Satellitenschüssel. Nadine, was sagst denn du?
4: Weil ich zum Arbeiten brauche, gut, der Geruch, der lässt sich jetzt damit nicht erklären, ne? Das ist nicht plausibel. Mhm. Es ist eigentlich sinnfrei, nein, also mir fällt da nichts Sinnvolles ein.
0: Ja, und mir irgendwie auch nicht, deswegen nutzt eure grauen Zellen und helft uns. Hier kommt nochmal die Bewertung.
3: Am Anfang war ich skeptisch, komischer Geruch beim Auspacken. Sieht ein bisschen aus wie eine Satellitenschüssel. Bildschirm bleibt allerdings hell, deswegen fürs Arbeiten im Park perfekt.
0: So, und welches Produkt aus dem Internet handelt es sich hier? WhatsApp-Sprachnachricht schicken oder anrufen. 0800 007 0076. Gemeinsam kommen wir hoffentlich noch auf die Lösung. Lasst mich bitte nicht hängen, Leute. Die Auflösung dann in einer guten Stunde beim Produkteraten hier auf Radio Galaxy.
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0: Uhr 46.
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0: 8.52 Uhr.
1: Morgen um 22 Uhr geht's wieder rund im Kessel. Die Fußball-Weltmeisterschaft ist im vollen Gange und Deutschland wird wahrscheinlich gewinnen gegen Ecuador. Aber eigentlich ist es auch total egal, denn der Gruppensieg, der steht ja jetzt schon fest. Trotzdem freue ich mich auf guten Fußball. Also, falls die Jungs gerade zuhören, bitte gebt euch Mühe, sonst wollen die Leute vielleicht am Ende noch ihr Geld zurück. Und zur Einstimmung jetzt der offizielle WM-Song von Burna Boy und Shakira. Das ist Die Die auf Radio Galaxy. Die besten aktuellen Hits.

0: 4 Minuten vor 9.
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0: Schönen Mittwochmorgen. Hier ist die Galaxy Morning Show mit Felix und ich freue mich sehr, dass ihr auch über die Alexa Radio Galaxy hört. Das ist auch eine Möglichkeit, die ihr vielleicht nicht auf dem Schirm habt, uns zu empfangen. Hier ist jetzt dann gleich Leonie in knapp 10 Minuten mit dabei. Don't worry, haben wir da und rein geht's mit einer dicken Portion Selbstliebe von Kamerad mit seiner dynamischen Nummer Hug Yourself. Wird euch sozusagen musikalisch umarmen, gleich um kurz nach 9 vor der Kaffeemaschine. So habt ihr das auch noch nicht erlebt, ne? Die besten aktuellen Hits gleich hier auf Radio Galaxy.
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0: Ganz genau, 9 Uhr.
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9: Ich bin Dominik Schweiger. Guten Morgen. Heute und auch morgen ist Eincremen für jeden, der draußen unterwegs ist, richtig wichtig. Ansonsten gibt's Sonnenbrand. Das Bundesamt für Strahlenschutz erwartet die höchsten UV-Werte des Jahres. Vor allem Kinder sollten geschützt werden, um Folgeschäden zu vermeiden, heißt es. Wegen der Hitze wird in vielen Kommunen dazu aufgerufen, Wasser zu sparen. Der Deutsche Wetterdienst rechnet mit Temperaturen von bis zu 39 Grad. Auch die Schülerinnen und Schüler haben es bei der Hitze momentan nicht leicht. Zwar können die Schulleitungen vor Ort entscheiden, inwiefern Hitze freigegeben wird, eine einheitliche Regelung gibt es aber nicht. Das Kultusministerium, Elternvertreter und die Schulleitungen selbst sehen die bisherige Regelung grundsätzlich als sinnvoll an. Eine bundesweite Funkstörung hat bei der Deutschen Bahn am späten Abend für Stillstand gesorgt. Für rund 2 Stunden ging gar nichts mehr. Und auch am Morgen gab es teils noch Probleme. Mittlerweile herrscht laut Konzern aber wieder normaler Verkehr. Wenn es jetzt Verspätungen oder Ausfälle gibt, hätten die nichts mit der Funkstörung aus der Nacht zu tun, hieß es. Warum das Funksystem der Bahn ausgefallen ist, ist noch unklar. Wie viel Schutz brauchen Kinder und Jugendliche, wenn sie im Internet unterwegs sind? Die Experten der Social Media Kommission legen dazu heute Empfehlungen vor. Dabei geht es vor allem um Altersgrenzen, aber auch um Verbote. Mehr von Tanja Wagner.
10: Die SPD hat sich für ein vollständiges Verbot von Plattformen wie Instagram, TikTok und Co. für Kinder unter 14 ausgesprochen. Die Unionsfraktion ist laut einem ARD-Bericht dagegen für die Einführung von Altersgrenzen für bestimmte Angebote, und zwar wenn diese besonders suchtfördernde Elemente wie Push-Nachrichten oder Algorithmen verwenden. Der Staat müsse angesichts der Risiken für die

0: bis zu 32 Grad. Der Galaxy-Wetter-Trend. Auch morgen gibt es Sonne satt bei maximal 34 Grad.
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0: Die neuesten Blitzer stehen auf der B13 Offenheim Richtung Ansbach auf Höhe Hohenau und auf der B2 wird geblitzt Hagenbuch Richtung Weißenburg unter der Brücke. Danke an Alex, Hermann und Tanja fürs Melden.
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0: 10 nach 9.
1: Ich glaube, das ist die schönste Lichtshow diesen Sommer, die es geben kann. Und dann ist ja auch noch vor unserem Fenster bzw. auf dem Balkon. Felix, sehr guten Morgen. Ab jetzt und noch bis in den August rein sind sie wieder unterwegs und sorgen für ein bisschen Romantik. Die Glühwürmchen. Ich habe gestern auch schon das erste bei uns am Fenster vorbeifliegen sehen. Und kleiner Fun Fact, es sind gar keine Würmer, sondern Käfer. Und der Bobo leuchtet, damit sie es beim Dating ein bisschen leichter haben. Vielleicht sollten sich Menschen davon auch eine Scheibe abschneiden, ne? Damit machen sie auf sich aufmerksam und locken ihre Partner an. Besonders gute Chancen, Glühwürmchen zu sehen, habt ihr an warmen Sommerabenden. Am besten nach 22 Uhr, wenn es dann so richtig dunkel wird. Waldränder, Wiesen, Parks oder Plätze in Wassernähe, die sind perfekt. Also vielleicht heute Abend nicht in den Fernseher reinschauen, sondern raus in die Natur. Mit bisschen Glück seht ihr wahrscheinlich die schönste Sommerlichtshow. Und zwar komplett for free.
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0: 20 nach 9. Mit diesem einfachen Trick könnt ihr sehr vielen Tieren das Leben retten.
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0: Felix, hier guten Morgen. Die Hitzewelle beschäftigt nicht nur die Welt der Menschen, sondern auch die der Tiere. Über 30 Grad in Bayern und nicht nur wir suchen Schatten und kalte Getränke. Der Landesbund für Vogel- und Naturschutz ruft deshalb auf, Vogeltränken aufzustellen. Aktuell ist es nämlich so heiß, dass viele natürliche Wasserstellen austrocknen und wir können unseren Tierfreunden ganz easy helfen. Einfach eine flache Schüssel oder ein Blumentopf-Untersetzer in den Garten oder auf den Balkon stellen. Wichtig, Wasser jeden Tag wechseln und sauber machen, sonst sammeln sich dort Keime und dann ist unser kleines Tierspa bzw. die Wasserbar für die Tiere eröffnet. Die Tränken nutzen übrigens nicht nur Vögel, sondern auch Igel, Eichhörnchen oder Insekten. Die kühlen sich dann dort ab und ganz ehrlich, wir Menschen kommen ja aktuell mit den Temperaturen auch schon echt an unsere Grenzen. Also warum nicht die Tiere unterstützen? Die haben nämlich leider keinen Wasserhahn.
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0: 9.28 Uhr. Boah, wenn es schon so heiß ist, dann braucht man, glaube ich, frischen Wind, zumindest aus der Playlist. Guten Morgen an diesem Mittwoch, der Felix hier mit der Galaxy Morning Show und mit einer Newcomerin, die wirklich einen Song gemacht hat, der klingt so wie eine richtig geile, frische Brise beim Fenster aufmachen. To Love Somebody ist der Song, der uns dieses Gefühl so ein bisschen geben wird in knapp 10 Minuten. Und rein geht's mit einer dicken Ladung Power, damit ihr es bis zur Feschma-Pause noch aushaltet, bis zur Leberkäse-Pause. Bibi Rexha ist das zusammen mit Faithless und New Religion um kurz nach 9:30 hier auf Radio Galaxy. 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
2: 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So sieht's heute aus.
3: 26 Grad aktuell in Weißenburg. Heute wird es sonnig und heiß bei bis zu 32 Grad. Der Galaxy-Wetter-Trend. Auch morgen gibt es Sonne satt bei maximal 34 Grad.
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3: Die neuesten Blitzer stehen auf der B13 Offenheim Richtung Ansbach auf Höhe Hohenau und auf der B2 wird geblitzt Hagenbuch Richtung Weißenburg unter der Brücke. Danke an Alex Herrmann und Tanja fürs Melden.
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0: 5 Minuten nach halb 10.
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0: 9.38 Uhr.
1: Oh, es ist so unfassbar heiß. Felix hier, guten Morgen. Ich habe aus der Redaktion gestern einen wirklich heißen bzw. kühlen Tipp bekommen gegen die Hitze. Wusstet ihr, dass Wärmflaschen auch kühlen können? Es ist eigentlich so dumm und einfach. Warum komme ich nicht auf sowas? Ich dachte, ich bin kreativ, aber nein. Ihr füllt die Wärmflasche einfach mit total kaltem Wasser und ein paar Eiswürfeln auf. Macht die zu, nehmt die mit ins Bett und dann schlaft ihr schon deutlich besser als ohne. Ja, so einfach kann es gehen, Leute. Und damit rein in den Mittwochmorgen. Hier ist Radio Galaxy. Kühlen Kopf.

0: 9.45 Uhr.
1: Genau wie jeden Mittwoch machen wir jetzt eine große Spielerunde zusammen. Let's go!
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1: Felix hier, guten Morgen. Und guten Morgen, Dippi.
4: Guten Morgen.
1: Schön, dass du da bist. Wir freuen uns jetzt auf deine Produktbewertung, anhand der wir rausfinden sollen, um welches Produkt aus dem Internet es sich handelt. Ich verkacke jede Woche. Bitteschön.
4: Du musst ein bisschen optimistischer vielleicht auch rangehen, weil ich glaube daran.
1: Okay,
4: vielleicht löst du es ja diese Woche. Ich bin mal optimistisch.
1: Okay.
4: Am Anfang war ich skeptisch. Komischer Geruch beim Auspacken. Sieht ein bisschen aus wie eine Satellitenschüssel. Bildschirm bleibt allerdings hell. Deswegen fürs Arbeiten im Park perfekt.
1: Das könnte vielleicht so ein billiges iPad sein, aber Satellitenschüssel, wenn die wirklich, wenn es wirklich so ausschaut wie eine Satellitenschüssel, dann glaube ich, ist das noch aus dem letzten Jahrhundert oder so. Wer weiß das schon? Stimmt nicht? Stimmt?
4: Naja, also merkst du selbst jetzt irgendwie, das stimmt nicht.
1: Okay, ich bin leider gar nicht drauf gekommen. Ja. Tut mir wahnsinnig leid. Ja, wir müssen Dippi wieder aufrappeln. Ne? Die Hoffnung steht zuletzt. Und deswegen gibt's ja euch zum Glück. Ruft kostenlos durch oder schickt eine WhatsApp-Sprachnachricht 0800 007 0076. Einmal noch die Produktbewertung und dann.
4: Am Anfang war ich skeptisch. Komischer Geruch beim Auspacken. Sieht ein bisschen aus wie eine Satellitenschüssel. Bildschirm bleibt allerdings hell. Deswegen perfekt fürs Arbeiten im Pack.
1: Nadine, was sagst denn du?
5: Weil ich zum Arbeiten brauche. Ja. Gut, der Geruch, der lässt sich jetzt damit nicht erklären, ne?
4: Nee.
5: Das ist nicht plausibel. Es ist eigentlich sinnfrei. Nein, also mir fällt da nichts Sinnvolles ein.
4: Ja, es ist eigentlich auch nichts Sinnvolles. Also von daher.
1: typisch. Ja. Tobi, was sagst denn du?
6: Ich sag mal, Bildschirm ist es trotzdem, eher satellitmäßig, dass es vielleicht immer so ein bisschen übelmäßig groß ist und so.
4: Ja.
6: Vielleicht wie so ein Samsung-Pad, die sind ja auch so riesengroß.
4: Ein was?
1: Ein Samsung-Pad.
4: Also, dass es irgendwas mit einem iPad, Laptop, wie auch immer zu tun hat, ist ja klar, aber es ist nicht das Gerät an
1: sich. Warum riecht's komisch? Was haben wir denn mit dem Paket gemacht?
4: Es ist, soll ich lösen?
1: Ja, bitte.
4: Es ist eigentlich gar nicht so schwer. Ich wusste gar nicht, dass es sowas gibt.
1: Das sagt er immer.
4: Ein aufblasbarer Sonnenschirm fürs Laptop. Vermutlich aus Gummi, deswegen der Geruch komisch. Und kann man sich scheinbar oben dann so dran stecken. Und dann, wenn du Outdoor arbeitest, verstehst du?
1: Okay. Ja, könnte praktisch sein. Also Homeoffice auf Balkonien oder draußen im Park, warum nicht? Ne?
4: Alle rein jetzt zu Temo, aufblasbare Sonnenschirme fürs Laptop kaufen.
1: So sieht's aus. Vielen Dank an alle fürs Mitmachen und fürs Einschalten. Das war mal wieder spannend. Das Produkteraten mit Dippi, das gibt's jede Woche, immer Mittwoch um diese Zeit, hier auf Radio Galaxy.

0: 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Hi, ich bin Bianca und wir hören uns gleich ab 10 hier bei Radio Galaxy bei der Arbeit.
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11: Ich bin Dominik Schweiger. Wir kennen es ja vom Hauptstadtflughafen BER. Die Deutsche Bahn verschiebt die Eröffnung vom Tiefbahnhof Stuttgart 21 bis Dezember 2031. So heißt es von Teilnehmern an der Sitzung des Verkehrsausschusses im Bundestag. Zuletzt war die geplante Teileröffnung zu Ende des Jahres abgesagt worden. Stuttgart 21 wird seit dem Jahr 2010 gebaut. Mit der jetzt geplanten Eröffnung wären das insgesamt 21 Jahre Bauzeit. Fast 5 Monate nach dem tödlichen Angriff auf einen Zugbegleiter beginnt heute der Prozess gegen einen 26-Jährigen. Die Staatsanwaltschaft wirft ihm vor, den Schaffner bei einer Fahrkartenkontrolle so schwer verletzt zu haben, dass dieser später im Krankenhaus starb. Die Tat hatte bundesweit Entsetzen ausgelöst und eine Debatte über die Sicherheit von Zugpersonal und zunehmende Gewaltbereitschaft angestoßen. Wer heute Mittag oder Nachmittag draußen unterwegs ist, eincremen nicht vergessen. Das Bundesamt für Strahlenschutz erwartet für heute und morgen die höchsten UV-Werte des Jahres, vor allem im Süden, heißt Sonnenbrandgefahr. Insgesamt hat uns die Hitze weiter im Griff. Der Deutsche Wetterdienst erwartet Temperaturen von bis zu 39 Grad, am Freitag sogar bis zu 40 Grad. Für die deutsche Fußballnationalmannschaft geht's heute ins Abschlusstraining. Danach fliegt das Team von Julian Nagelsmann nach New York. In der Nähe findet morgen das 3. WM-Gruppenspiel gegen Ecuador statt. Thomas Bremser berichtet.
12: 27 Grad und Sonne erwartet das deutsche Team in der Weltstadt New York. Es soll nicht der letzte Abstecher sein, denn im Stadion in East Rutherford findet auch das Finale statt. Bis auf Nico Schlotterbeck sind alle Spieler fit. Der Bundestrainer muss sich entscheiden, auf wie vielen Positionen er sein Team verändern will. Gut möglich, dass Topscorer Dennis Undav mal von Anfang an ran darf.
13: Und jetzt Aktuelles aus Mittelfranken.
14: Ich bin Birte Montasseri. Vielleicht ist diesen 3 Jugendlichen in Wendelstein die Hitze zu Kopf gestiegen. Dafür müssen sie sich wohl jetzt wegen versuchter Brandstiftung verantworten. Ein Anwohner sah, dass sie wohl mit alten Zeitungen eine Holzhütte auf einem Spielplatz in der Karosserstraße in Brand setzen wollten. Der Anwohner erkannte das zum Glück und rief die Polizei. Die konnte die 3 15 und 16 Jahre alten Jugendlichen kurz darauf festnehmen. Mit einem Feuerlöscher löschten die Polizisten den Brand. Den Rest erledigte die Feuerwehr Wendelstein und auf die 3 Jugendlichen kommt wohl eine Anzeige zu.
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0: 27 Grad hat's aktuell im Vorfeld. Mit jeder Menge Sonne geht's heute durch den Mittwoch bei Höchstwerten um 32 Grad. Der Galaxy Wetter Trend. Morgen geht's dann genauso heiß weiter bei bis zu 34 Grad.
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0: Die neuesten Blitzer stehen auf der B13 Uffenheim Richtung Ansbach in Höhe Hohenau und am Ortsausgang Weidenbach in Richtung B13.

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0: Sarah Larsson, Lush Life, ihr hört Radio Galaxy bei der Arbeit. Eine deutschlandweite Funkstörung hat bei der Deutschen Bahn gestern Abend für Stillstand gesorgt. Für rund 2 Stunden ging da gar nichts mehr. Reisende sind gestrandet. Es gab zum Teil lange Warteschlangen in Bahninformationsstationen. Und ab 0.30 Uhr ungefähr, da ist der Verkehr dann Schritt für Schritt wieder angelaufen. Die gestrandeten Bahnkunden, die hatten allerdings keine gute Laune.
1: Naja, ich sitze hier seit 3 Stunden. Information kriegt man so gut wie gar keine. Und jetzt jeder Zug, der da angezeigt wird, wird wieder gecancelt. Also ich wollte eigentlich nur nach Bremen, nur nach Buchholz. So, und das sind 20, nicht mal 20 Minuten Fahrt. Man kriegt hier keine Informationen, gar nichts. Aber es ist keine Überraschung mehr bei der Deutschen Bahn. Also die Deutsche Bahn hat mich gelehrt, geduldig zu sein.

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5: 28 Grad hat's aktuell in Dürrwangen. Mit jeder Menge Sonne geht's heute durch den Mittwoch. Das Ganze bei Höchstwerten um 32 Grad. Der Galaxy-Wetter-Trend. Morgen geht's dann noch genauso heiß weiter bei bis zu 34 Grad.
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5: Vorsicht auf der A6 Heilbronn Richtung Nürnberg zwischen Ansbach und Lichtenau. Hier ist ein defektes Fahrzeug unterwegs. Und die neuesten Blitzer stehen in Ansbach in der Jüttstraße in der 30er-Zone. Auf der B13 Offenheim Richtung Ansbach in Höhe Hohenau wird geblitzt. Und am Ortsausgang Weidenbach Richtung B13 steht auch noch einer. Danke an Alex, Hermann, Frank und René fürs Melden.
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0: Olivia Rodrigo, Drop Dead, ihr hört Radio Galaxy bei der Arbeit. Die Woche, die ist wirklich ganz schön heiß, da ist ja tatsächlich sogar das Nichtstun eigentlich schon zu anstrengend. Und während wir uns vielleicht schon mit dem dritten oder vierten Eis kühlen, müssen auch unsere Haustiere irgendwie mit den hohen Temperaturen klarkommen. Aber wie schaffen die das eigentlich?
1: Schon gewusst? Wie kühlen sich Tiere ab?
2: Die haben so einige Tricks. Hunde hecheln, um überschüssige Wärme abzugeben, während sich Katzen oft an kühle, schattige Orte zurückziehen und sich viel ausruhen. Schatten lieben auch unsere Kaninchen und die Wärme können sie über ihre großen Öhrchen abgeben. Ja, und Vögel spreizen ihre Flügel etwas vom Körper ab und finden Baden ganz toll.

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8: Ich bin Stefan Schütz. Die Deutsche Umwelthilfe will, dass SUVs und Pickups in Innenstädten verboten werden. Trotz des Trends, dass Familien kleiner würden und Autos weniger genutzt, würden die Fahrzeuge gleichzeitig größer. Vor allem für Kinder, ältere Fußgänger und Radfahrer seien SUVs gefährlich, heißt es. Die Umwelthilfe verweist auf Paris. Dort müssen sehr große Autos das bis zu dreifache der normalen Parkgebühren zahlen. Fast 5 Monate nach dem tödlichen Angriff auf einen Zugbegleiter beginnt heute vor dem Landgericht Zweibrücken der Prozess gegen einen 26-Jährigen. Die Staatsanwaltschaft wirft ihm vor, den Schaffner bei einer Fahrkartenkontrolle so schwer verletzt zu haben, dass dieser später im Krankenhaus starb. Die Tat hatte bundesweit Entsetzen ausgelöst und eine Debatte über die Sicherheit von Zugpersonal und zunehmende Gewaltbereitschaft angestoßen. Heute und auch morgen ist Eincremen für jeden, der draußen unterwegs ist, richtig wichtig. Sonst gibt's Sonnenbrand und eventuell Folgeschäden. Das Bundesamt für Strahlenschutz erwartet die höchsten UV-Werte des Jahres. Vor allem Kinder sollten geschützt werden, heißt es. Wegen der Hitze wird in vielen Kommunen außerdem dazu aufgerufen, Wasser zu sparen. Jede und jeder Fünfte in Deutschland lebt allein. Konkret sind das laut dem Statistischen Bundesamt mehr als 17 Millionen Menschen. Im Vergleich zu 2005 ist die Zahl der Alleinlebenden um mehr als 20% gestiegen. Besonders oft wohnen ältere Menschen allein. Bei den über 85-Jährigen ist es mehr als jeder Zweite. Für die deutsche Fußballnationalmannschaft geht's heute ins Abschlusstraining. Danach fliegt das Team von Julian Nagelsmann nach New York. In der Nähe findet morgen das dritte WM-Gruppenspiel gegen Ecuador statt. Thomas Bremser berichtet.
9: 27 Grad und Sonne erwartet das deutsche Team in der Weltstadt New York. Es soll nicht der letzte Abstecher sein, denn im Stadion in East Rutherford findet auch das Finale statt. Bis auf Nico Schlotterbeck sind alle Spieler fit. Der Bundestrainer muss sich entscheiden, auf wie vielen Positionen er sein Team verändern will. Gut möglich, dass Topscorer Dennis Undav mal von Anfang an ran darf.
10: Und jetzt Aktuelles aus Mittelfranken.
11: Ich bin Birt Montasseri. Mit einer wilden Geschichte hat es jetzt die Ansbacher Verkehrspolizei bei Aurach zu tun bekommen. Eine Streife kontrolliert hier den Fahrer eines Porsche mit spanischer Zulassung. Am Steuer ein Brite mit Wohnsitz in Spanien, der aber angab, das Auto in die Slowakei zu überführen. Um die Verwirrung komplett zu machen, zeigt er den Beamten einen irischen Führerschein, der ist aber gefälscht. Zwar habe er eine gültige britische Fahrerlaubnis, aber aus Faulheit habe er die nicht umschreiben lassen. Gegen ihn läuft nun ein Verfahren wegen Urkundenfälschung und Fahrens ohne Fahrerlaubnis. Faulheit ist nicht strafbar.
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12: 30 Grad hat's aktuell in Schein.

0: Victoria, Uschi und Frank fürs Melden.
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0: Bei über 30 Grad zieht es viele von uns nach Feierabend oder auch am Wochenende in ein Freibad oder auch an den See. Am Sonntag, da gab es stellenweise aber auch ganz schöne Unwetter. Und welches Waldstrandbad es dabei ganz schön erwischt hat, jetzt aber zum Glück wieder offen hat, das gibt's gleich hier auf Radio Galaxy.

0: Taylor Swift, The Fate of Ophelia, ihr hört Radio Galaxy bei der Arbeit. Am Sonntag bei Temperaturen weit über 30 Grad, da musste das Waldstrandbad in Winsbach tatsächlich frühzeitig schließen. Grund dafür war ein heftiges Gewitter, das auch einiges durcheinander gebracht hat. Winsbachs Bürgermeister Matthias Seitz.
1: Es war jetzt so, dass wir auch im Eingangsbereich und auch auf den Liegewiesen, das war teilweise ein bisschen unter Wasser gestanden. Es hat durch die Sturmböen, wurden dann auch vom Biergarten Bänke und Tische dann ins Becken gespült. Das hat man natürlich dann alles noch behoben, die ganzen Schäden. Und es war jetzt leider so, aber es war vorübergehend nicht möglich, das anders zu handeln. Deswegen musste man dann am Nachmittag dann auch das Bad schließen.
0: Alles ist also wieder aufgeräumt und die Menschen können sich im Waldstrandbad wieder abkühlen. Allerdings war das Gewitter nicht das Einzige, was den fleißigen Menschen in Winsbach gerade Arbeit macht.
1: Tatsächlich ist es so, und da wollen wir auch ganz transparent sein. Wir haben von der Fachfirma auch den Eichenprozessionsspinner soweit dann bekämpft und vereinzelt kannst du aber trotzdem durch die Häkchen, die sich dann auch auf der Liegefläche niederlassen, dann kannst du zu Irritationen kommen. Da sind wir aber weiter dran, diese Häkchen zu entfernen und können, Gott sei Dank haben wir im Bad eben eine große Liegefläche, auch alternative Standorte anbieten, sodass wir dann weiterhin unsere Badegäste gerne begrüßen.
0: In Winsbach hat das Waldstrandbad am Sonntag also wegen des Gewitters früher schließen müssen. Jetzt ist aber alles wieder bereit fürs kühle Nass.

0: Robin Schulz in your eyes, ihr hört Radio Galaxy bei der Arbeit. Was heute in den Kreuzgangsspielen auf dem Programm steht, wo wir nach der Arbeit noch richtig Party machen können und was sonst alles in der Region los ist, das hat gleich Dirk für uns im Radio Galaxy Guide.
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0: 29 Grad hat's aktuell in Ellingen. Mit jeder Menge Sonne geht's heute durch den Mittwoch, das Ganze bei Höchstwerten um 32 Grad. Der Galaxy-Wetter-Trend. Morgen geht's dann genauso heiß weiter bei bis zu 34 Grad.
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0: Die neuesten Blitzer stehen in Ansbach in der Jüdstraße, am Ortsausgang Burg Oberbach Richtung Klaffheim wird geblitzt, in Weißenburg steht einer in der Holzgasse auf Höhe im Kindergarten, Tempo 30 gilt hier, auf der B13 Offenheim Richtung Ansbach in Höhe Hohenau wird geblitzt und auch am Ortsausgang Triesdorf Richtung Ansbach hin zur B13 steht auch noch einer. Danke an René, Stefan, Viktoria, Uschi und Frank fürs Melden.
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1: Mit Dirk, servus. Der große Gatsby von Francis Scott Fitzgerald steht heute um 20.30 Uhr bei den Kreuzgangspielen auf dem Programm. Und morgen die kleine Hexe, ein Schauspiel für Menschen ab 5. Infos und Tickets auf kreuzgangspiele.de. Afterwork Sunset Party mit DJ Thorsten Rewerb auf der MS Brombach See. Los geht's morgen um 17.15 Uhr ab Ramsberg Segelhafen. Alle Infos auf msbrombachsee.com. Und Sommerfest der Dorfgemeinschaft Hausenhof. Abwechslungsreiches Programm gibt's da mit Einblicken in die Tätigkeiten, Kinderaktionen, Verkaufsstände. Außerdem spielt die Band Plan B am Sonntag von 13 bis 17.30 Uhr in Hausenhofen bei Dietersheim. 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
7: Ich bin Stefan Schütz. Viele junge Menschen in Europa sehen weniger positiv in die Zukunft als noch vor 10 Jahren. Das zeigt die TUI-Jugendstudie, für die mehr als 8000 Menschen befragt wurden. Unter anderem zeigt sich, dass die 16- bis 26-Jährigen unzufriedener werden mit dem Funktionieren der Demokratie im jeweiligen Land. Und nur ein Viertel der jungen Menschen in Europa glaubt, dass es ihrer Generation einmal besser als die ihrer Eltern gehen wird. Von der Großstörung bei der Deutschen Bahn waren bis zu 100.000 Reisende betroffen. Davon geht der Fahrgastverband Pro Bahn aus. Bundesverkehrsminister Schnieder sagte, sollte es sich um Probleme mit Hardware-Komponenten oder Updates handeln, müsse die Bahn sich so aufstellen, dass sich das nicht wiederhole. Am späten Abend war der Bahnverkehr deutschlandweit 2 Stunden lang lahmgelegt. In Deutschland haben im vergangenen Jahr gut 17 Millionen Menschen alleine gelebt, das zeigt eine Statistik. Wenn man sich die letzten 20 Jahre ansieht, ist der Anstieg der Singlezahlen bemerkenswert, Claudia Wächter berichtet.
8: Viele junge Leute, die leben allein, Frauen etwas häufiger als Männer. Aber top in Sachen Solo-Haushalt, das ist die Gruppe der über 65-Jährigen, da ist fast jeder dritte Single. Alleinstehende wurden übrigens eher in Großstädten als auf dem Land. Und im EU-Vergleich, da liegen wir in Sachen Single-Haushalte über dem Durchschnitt.
7: Wegen der anhaltenden Hitze sind in Frankreich fast 70.000 Haushalte ohne Strom. Ein Transformator ist durch die Temperaturen ausgefallen. Auch in Deutschland wird es täglich heißer. Das Bundesamt für Strahlenschutz warnt zudem vor besonders starker UV-Strahlung. Heute und morgen werden die höchsten Indexwerte erwartet. Sie begünstigen Sonnenbrand und Langzeitfolgen wie Hautkrebs. Einen Schutzschirm für den Lokaljournalismus fordert der Präsident der Bayerischen Landeszentrale für neue Medien, Schmiege. Anlass ist ein Branchentreffen in Nürnberg. Lokaljournalismus sei wichtiger Teil einer Demokratie und nicht einfach ein Nice-to-have, so Schmiege. Lokale Medien stehen unter Druck, weil sich Nutzungsverhalten verschiebt, Werbeeinnahmen zu globalen Plattformen abwandern und die Produktionskosten steigen.
5: Und jetzt Aktuelles aus Mittelfranken.
9: Ich bin Birt Montasseri. Vielleicht ist diesen 3 Jugendlichen in Wendelstein die Hitze zu Kopf gestiegen. Dafür müssen sie sich wohl jetzt wegen versuchter Brandstiftung verantworten. Ein Anwohner sah, dass sie wohl mit alten Zeitungen eine Holzhütte auf einem Spielplatz in der Karosserstraße in Brand setzen wollten. Der Anwohner erkannte das zum Glück und rief die Polizei. Die konnte die 3 15 und 16 Jahre alten Jugendlichen kurz darauf festnehmen. Mit einem Feuerlöscher löschten die Polizisten den Brand. Den Rest erledigte die Feuerwehr Wendelstein und auf die 3 Jugendlichen kommt wohl eine Anzeige. Zeige zu.
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10: 31 Grad hat's aktuell in Sugenheim. Mit jeder Menge Sonne geht's heute durch den Mittwoch. Das Ganze bei Höchstwerten um 32 Grad. Der Galaxy Wettertrend. Morgen geht's dann genauso weiter bei bis zu 34 Grad.
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10: Die neuesten Blitzer stehen in Ansbach in der Jüttstraße in der 30er-Zone. Am Ortsausgang Burg Oberbach Richtung Klaffheim wird geblitzt. In Großenried steht einer am Kindergarten in der 30er-Zone. Und auch auf der B13 Uffenheim Richtung Ansbach in Höhe Hohenau wird geblitzt. Danke an René, Stefan, Sabine und Uschi fürs Melden.
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10: Ein Fußballspiel dauert 90 Minuten, das Tor ist eckig und der Ball, der ist rund und auch ein ganz schönes Hightech-Ding. Was außer Luft alles in dem diesjährigen WM-Ball drinsteckt, Das schauen wir uns gleich mal genauer an, hier auf Radio Galaxy.

0: Benson Boone, Sorry I'm Here for Someone Else. Ihr hört Radio Galaxy bei der Arbeit. Von außen sieht er aus wie ein ganz normaler Fußball. Tatsächlich steckt im offiziellen WM-Ball aber jede Menge Hightech. Der Ball kann messen, funken und sogar dem Videoschiedsrichter helfen. Und wie er das macht, beziehungsweise was genau in dem Ball steckt, das weiß meine Radio Galaxy-Kollegin Pia aus der Sportredaktion. Pia, WM-Bälle mit Hightech sind ja grundsätzlich nichts Neues. Was macht diesen WM-Ball denn so besonders?
1: Ja, im Inneren steckt ein kleiner Sensor, der jede Bewegung des Balls misst. Und das passiert 500 Mal pro Sekunde. Vereinfacht gesagt merkt der Ball, wann er geschossen, berührt oder abgefälscht wird. Die Daten, die werden dann in Echtzeit an den Videoschiedsrichter geschickt. Deshalb müssen die WM-Bälle auch vor jedem Spiel aufgeladen werden, fast so wie ein Smartphone.
0: Und was bringt das dem Schiedsrichter dann konkret?
1: Der Ball unterstützt vor allem bei knappen Abseitsentscheidungen. Der Sensor kann nämlich extrem genau bestimmen, wann ein Pass gespielt wurde. Und zusammen mit den Kameras im Stadion lässt sich dadurch dann besser berechnen, ob ein Spieler jetzt im Abseits stand oder eben nicht. Neu bei dieser WM ist, dass bei klaren Abseitsstellungen der Schiedsrichter vom Sensor im Ball direkt einen Hinweis auf sein Headset bekommt. Das spart Zeit, weil die Situation ja dann gar nicht mehr erst überprüft werden muss.
0: Und wie sieht's bei einem Handspiel aus? Die sorgen ja regelmäßig auch für Diskussionen. Reagiert da der Ball auch?
1: Ja, auch bei Handspielentscheidungen unterstützt Trion da. Der Sensor, der reagiert selbst bei der kleinsten Berührung des Balls. Also wenn der Ball jetzt zum Beispiel nur leicht die Fingerspitzen streift, dann hinterlässt das einen messbaren Ausschlag in den Daten. Dadurch kann der Videoschiedsrichter besser erkennen, ob überhaupt ein Kontakt stattgefunden hat. Und wenn ja, dann entscheidet aber trotzdem weiterhin der Schiedsrichter, welche Konsequenz diese Berührung hat. Die Technik liefert also die Daten, bewerten müssen sie aber immer noch die Menschen.
0: Dankeschön, Pia. Die Aufregerentscheidungen werden damit sicher nicht ganz verschwinden, aber vielleicht werden sie ja ein bisschen weniger. Genügend Gesprächsstoff liefert die WM ja so oder so.

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6: Aktuell hat's 31 Grad in Kolmberg. Mit jeder Menge Sonne geht's heute durch den Mittwoch. Das Ganze bei Höchstwerten um 32 Grad. Der Galaxy Wetter Trend. Morgen geht's dann genauso heiß weiter bei bis zu 34 Grad.
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6: Die neuesten Blitzer stehen in Ansbach in der Jüttstraße in der 30er-Zone. Am Ortsausgang Burgoberbach wird Richtung Klaffheim geblitzt. In Großenried steht einer im Kindergarten, auch hier gilt Tempo 30. Und auf der B13 Uffenheim Richtung Ansbach in Höhe Hohenau wird auch noch geblitzt. Danke an René, Stefan, Sabine und Uschi fürs Melden.
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0: Temper City, Self-Aware, ihr hört Radio Galaxy bei der Arbeit. Die Sommerhitze ist da, deutschlandweit mit Temperaturen von über 30 Grad. Und für große Teile Südwestdeutschlands, da hat der Deutsche Wetterdienst sogar Hitzewarnungen ausgegeben. Das kann auch ganz schön anstrengend werden. Wie sorgen Menschen in typisch heißen Ländern eigentlich für Abkühlung? Mein Radio Galaxy-Kollege Johannes Sadek berichtet aus Kairo.
1: Ja, hier im arabischen Raum und vor allem in der Golfregion werden ja bald wieder um die 50 Grad Celsius erwartet und mehr. Also mit extremer Hitze kennen sich die Menschen hier wirklich aus. Und auch wenn ein großer Teil des Lebens sich in klimatisierten Räumen abspielt, viele Tipps gelten weiterhin. Und dazu zählt, dass man in den heißesten Stunden des Tages, also etwa zwischen 11 und 16 Uhr, natürlich gar nicht nach draußen geht. Und dass man lockere und luftdurchlässige Kleidung trägt, also zum Beispiel leichte Baumwolle oder Leinen. Und entgegen der Gewohnheit kann ein heißer Tee oder eine heiße Suppe dem Körper helfen, sich auf natürliche Weise abzukühlen, weil der Kühleffekt von eiskalten Getränken ist nur vorübergehend. Danach muss der Körper mehr Energie aufwenden, um die Kälte auszugleichen.
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6: Ich bin Stefan Schönitz. Familienministerin Prien ist dafür, dass soziale Medien für Kinder und Jugendliche nicht verboten werden, es aber Altersgrenzen geben sollte. Für Teenager zwischen 13 und 18 Jahren könnte es abgestufte Schutzvorkehrungen geben. Die CDU-Politikerin ist außerdem für kindgerechte und risikoarme Angebote von TikTok, Instagram, Snapchat und Co. für Kinder unter 13 Jahren. Prien bezog sich auf Empfehlungen einer Expertenkommission. Nach der Bahnstörung gestern gibt es Neuigkeiten. Der Tausch einer technischen Komponente beim Funksystem hat nicht geklappt. 2 Stunden standen alle Züge still. Rund 100.000 Reisende waren betroffen. Ein Bericht von Fiona Reinhardt.
7: Während der Bahnverkehr nach und nach wieder ins Rollen kommt, hagelt es Kritik an der Deutschen Bahn. Dieser Vorfall zeige mal wieder, wie veraltet die Bahnsysteme sind, sagt der Vorsitzende des Verkehrsausschusses im Bundestag. Währenddessen sind Sicherheits- und IT-Experten auf Fehlersuche. Als Ursache werde ein fehlerhaftes Update der Deutschen Bahn vermutet.
6: Das Bahnprojekt Stuttgart 21 könnte nun umgetauft werden in Stuttgart 31. Der Konzern verschiebt die Inbetriebnahme des Tiefbahnhofs in der Schwabenmetropole um weitere 5 Jahre. Die Angaben stammen von Teilnehmern des Verkehrsausschusses des Deutschen Bundestags. Es soll aktuell größere Herausforderungen bei der Digitalisierung geben, heißt es. Die Menschen in Bayern können sich für ihr Geld so viel kaufen wie noch nie seit der Wiedervereinigung. Laut dem Landesamt für Statistik lag das verfügbare Einkommen 2024 inflationsbereinigt rund 20% höher als Anfang der 90er Jahre. Grund dafür sind vor allem die gestiegenen Löhne. Mit durchschnittlich gut 33.000 Euro verfügbarem Einkommen pro Einwohner liegt Bayern bundesweit weiter an der Spitze. Von den Unternehmen kommen positive Signale. Nach Angaben des IFO-Instituts hat sich die Stimmung in der deutschen Wirtschaft im Juni, den 2. Monat in Folge, erholt. Laut IFO-Präsident hoffen die Chefetagen auf eine Entspannung der weltpolitischen Situation. Gemeint ist unter anderem die sich beruhigende Situation zwischen dem Iran und den USA. Der Krieg zwischen den Ländern ließ die Spritpreise steigen.
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8: Ich bin Birt Montasseri. Mit einer wilden Geschichte hat es jetzt die Ansbacher Verkehrspolizei bei Aurach zu tun bekommen. Eine Streife kontrolliert hier den Fahrer eines Porsche mit spanischer Zulassung. Am Steuer ein Brite mit Wohnsitz in Spanien, der aber angab, das Auto in die Slowakei zu überführen. Um die Verwirrung komplett zu machen, zeigt er den Beamten einen irischen Führerschein, der ist aber gefälscht. Zwar habe er eine gültige britische Fahrerlaubnis, aber aus Faulheit habe er die nicht umschreiben lassen. Gegen ihn läuft nun ein Verfahren wegen Urkundenfälschung und Fahrens ohne Fahrerlaubnis. Faulheit ist nicht strafbar.
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9: 32 Grad hat's aktuell in Ipsheim. Mit jeder Menge Sonne geht's heute durch den Mittwoch. Das Ganze bei Höchstwerten um 32 Grad. Der Galaxy Wetter Trend. Morgen geht's dann genauso heiß weiter bei bis zu 34 Grad.
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9: Die neuesten Blitzer stehen in Ansbach in der Jüdstraße in der 30er-Zone. Am Ortsausgang Burg-Oberbach Richtung Klaffheim wird geblitzt. In Großenried steht einer am Kindergarten in der 30er-Zone. Und auch auf der B13 Uffenheim Richtung Ansbach in Höhe Hohenau wird auch geblitzt. Danke an René, Stefan, Sabine und Uschi fürs Melden.
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9: In München wird ab morgen was von Kaiserin Sissi versteigert, was wirklich ziemlich ungewöhnlich ist. Und was da unter den Hammer kommt, das hören wir gleich hier auf Radio Galaxy.

0: Somber mit Homewrecker. Ihr hört Radio Galaxy bei der Arbeit. Kaiserin Sissi fasziniert die Menschen bis heute. Klar, jedes Jahr gibt es zu Weihnachten die Filme, aber auch sonst. Sissis Kleider, ihre Schönheit, ihr Leben. Die Kaiserin von Österreich ist bis heute einfach faszinierend. Ein Stück von ihrer Geschichte wird tatsächlich morgen und am Freitag in München versteigert. Genauer gesagt, ihre Haare. Bei mir sitzt meine Radio Galaxy-Kollegin Helen. Helen, das klingt ja schon ziemlich Wahnsinn. Wie können denn wirklich Haare von Sissi ersteigert werden?
1: Genauer gesagt kommt eine ganze Sammlung von Kinderhaaren unter den Hammer, nämlich von Sissi und ihren 7 Geschwistern. Das war damals beim Adel ganz normal. Die haben ihren Kindern einzelne Strähnen abgeschnitten und aufbewahrt als Andenken. Der Schätzpreis für die Haare liegt bei rund 500 Euro.
0: Das ist aber ja nicht das Einzige, das da heute und morgen und übermorgen versteigert wird. Was gibt's denn noch alles?
1: Ja, eine ganze Menge. Mehr als 1000 Stücke aus dem Nachlass der Herzöge von Bayern. Da hat ja auch Sissi dazu gehört, bevor sie ihren Franz geheiratet hat. Jedenfalls gibt es Porträts, Schmuck, Waffen oder auch Koffer. Besonders spannend finde ich, dass auch ein paar Stücke mit Bezug zu König Ludwig II. Angeboten werden. Zum Beispiel 2 silberne Schokoladenkannen. Aus denen hat der spätere Märchenkönig als Kind vermutlich seinen Kakao getrunken.
0: Dankeschön, Helen. Also eine richtige Zeitreise durch die bayerische Geschichte. Wer Lust hat mitzubieten, für 500 Euro sind die Kinderhaare von Sissi mit drin.

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3: 32 Grad hat's aktuell in Dietenhofen. Mit jeder Menge Sonne geht's heute durch den Mittwoch. Das Ganze bei Höchstwerten um 33 Grad. Der Galaxy Wetter Trend. Morgen geht's dann genauso weiter bei bis zu 34 Grad.
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3: Die neuesten Blitzer stehen in Großen Ried am Kindergarten. Hier gilt Tempo 30 und in Weißenburg wird geblitzt in der Augsburger Straße stadteinwärts. Danke an Sabine, Markus und Daniel fürs Melden.
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8: Ich bin Stefan Schütz. Kein Verbot, dafür aber Altersgrenzen für soziale Netzwerke. Dafür hat sich Familienministerin Prien ausgesprochen und bezieht sich auf die Empfehlung einer Expertenkommission. Für Jugendliche zwischen 13 und 18 Jahren könnte es abgestufte Schutzvorkehrungen geben. Die CDU-Politikerin ist außerdem für kindgerechte und risikoarme Angebote von TikTok, Instagram, Snapchat und Co. für Kinder unter 13 Jahren. Viele junge Menschen in Europa sehen weniger positiv in die Zukunft als noch vor 10 Jahren. Das zeigt die TUI-Jugendstudie, für die mehr als 8000 Menschen befragt wurden. Unter anderem zeigt sich, dass die 16- bis 26-Jährigen unzufriedener werden mit dem Funktionieren der Demokratie im jeweiligen Land. Und nur ein Viertel der jungen Menschen in Europa glaubt, dass es ihrer Generation einmal besser als die ihrer Eltern gehen wird. Der 2-stündige Totalausfall gestern bei der Bahn löst Debatten aus. Bayerns Verkehrsminister Bernreiter fordert ein Notfallkonzept für solche Fälle. Arbeiten im Zuge der Funkdigitalisierung waren Grund für die Panne. Fiona Reinhardt berichtet.
9: Der Ausfall des Zugfunknetzes zeige wieder einmal, in welchem beklagenswerten Zustand das System der Deutschen Bahn sei, so Bayerns Verkehrsminister. Aber nicht nur Politiker und Bahnreisende zeigen sich fassungslos und fordern eine lückenlose Aufklärung, sondern auch der Verband der privaten Güterbahnen. Da Güterzüge vor allem nachts unterwegs sind, seien sie von der Störung besonders betroffen gewesen.
8: Lokales Radio und Fernsehen sollen auch in Zukunft eine starke Rolle spielen. Das hat Bayerns Ministerpräsident Söder bei den Lokalmedientagen in Nürnberg versprochen. Er wolle politisch alles dafür tun, dass lokale Medien auch künftig bestehen können. Gleichzeitig riet Söder den Sendern, verstärkt auf Social Media zu setzen. Lokale Medien stehen wirtschaftlich stark unter Druck.
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11: Ich bin Dirk Wake. Bei Neustadt-Aisch ist am Nachmittag ein Auto auf die Bahngleise gekippt. Ein 34-Jähriger war mit seinem Hochdachkombi aus Birkenfeld kommend Richtung Süden unterwegs, so die Polizei. Am Bahnübergang geriet er zu weit nach rechts. Dann verriss der Fahrer das Lenkrad und sein Fahrzeug kippte mitten auf das Gleis. Der Bahnverkehr musste auf der Strecke gestoppt werden. Ein Notfallmanager der Bahn wurde eingeschaltet. Nach 1,5 Stunden konnte das Gleis für den Bahnverkehr wieder freigegeben werden.
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12: 32 Grad hat's aktuell in Ellingen. Jede Menge Sonne bekommen wir heute bei bis zu 34 Grad. Der Galaxy-Wetter-Trend. Auch morgen geht das große Schwitzen weiter bei bis zu 35 Grad.
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14: Vorsicht auf der A6 in Nürnberg Richtung Heilbronn zwischen Lichtenau und Ansbach. Ein defekter LKW, der rechte Fahrstreifen ist blockiert. Das Ganze soll andauern bis etwa 15 Uhr. Dann haben wir auch noch Blitzer, und zwar in Ansbach, Jütstraße, 30er-Zone. Dankeschön, René. Am Ortsausgang Burg Oberbach Richtung Klaffheim. Danke, Stefan, Viktoria und Klaus. Dann in Großenried am Kindergarten in der 30er-Zone. Dankeschön, Sabine und Markus. Von Uschi haben wir einen auf der B13, Offenheim-Ansbach, Höhe Hohenau. Und Daniel hat auch noch einen gemeldet in Weißenburg, Augsburger Straße, Stadt einwärts, Höhe Stabilio, und zwar in der Parkbucht.
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Ihr könnt ganz einfach Tierleben retten mit unseren Tipps. Hi, hier ist Radio Galaxy am Nachmittag mit Moritz. Und die nächsten Tage wird's auch nochmal richtig heiß. Über 30 Grad bei uns in ganz Bayern angesagt. Naja, und nicht nur wir suchen dann Schatten und kalte Getränke, sondern auch unsere Tiere haben gerade ein bisschen ein Problem. Und deswegen hat der Landesverbund für Vogel- und Naturschutz dazu aufgerufen, Vogeltränken aufzustellen. Denn es ist so heiß, dass viele natürliche Wasserstellen gerade austrocknen. Und Leute, ich sag's euch ganz ehrlich, ich halte es da auch schon ganz schwierig da draußen aus. Ne? Also die Hitze schlägt einfach ins Gesicht. Ne? Und wenn wir Wasser brauchen, dann brauchen es natürlich auch die Tiere. Könnt ihr also ganz easy so eine Vogeltränke aufstellen. Wichtig ist natürlich immer jeden Tag Wasser wechseln und sauber machen, so der Vogelbund. Ne? Und dann läuft die Sache auch schon. Und klar, so einfach könnt ihr einfach auch unsere Tierwelt unterstützen. Ist doch eine schöne Sache. Schönen Nachmittag wünsche ich euch. 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Damit kommen wir gut durch.

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0: Abfahrt 3 Hammers. Ihr hört Radio Galaxy mit den besten aktuellen Hits bei dieser Hitze da draußen. Ich hoffe, ihr kriegt irgendwo eine Abkühlung noch. Also zumindest bei uns, da sind alle Fenster offen und die Ventilatoren, die laufen auf Hochtouren. Das ist die einzige Möglichkeit, Leute. Wir starten gleich wieder durch mit Bebe Rexha, New Religion. Da hat sie einen alten Kult-Party-Hit neu aufgelegt. Außerdem Drive Safe, ganz, ganz frisch bei uns in der Playlist von Miles Smith und Neil Horan. Zusammen ein richtig hartes Feature, das ist richtig gut geworden. Ist genau das Richtige, dass wir jetzt ein bisschen am Nachmittag noch gut durchkommen. Hier auf Radio Galaxy, natürlich auch komplett rauschfrei über DAB+.
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2: Mit Dirk, servus. Der große Gatsby von Francis Scott Fitzgerald steht heute um 20.30 Uhr bei den Kreuzgangspielen auf dem Programm. Und morgen die kleine Hexe, ein Schauspiel für Menschen ab 5. Infos und Tickets auf kreuzgangspiele.de. Afterwork Sunset Party mit DJ Thorsten Rewerb auf der MS Brombach See. Los geht's morgen um 17.15 Uhr ab Ramsberg Segelhafen. Alle Infos auf msbrombachsee.com. Und Sommerfest der Dorfgemeinschaft Hausenhof. Abwechslungsreiches Programm gibt's. Damit Einblicken in die Tätigkeiten, Kinderaktionen, Verkaufsstände. Außerdem spielt die Band Plan B am Sonntag von 13 bis 17.30 Uhr in Hausenhofen bei Dietersheim.
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12: 34 Grad aktuell in Ühlfeld. Jede Menge Sonne gibt's heute bei bis zu 34 Grad. Der Galaxy Wettertrend. Auch morgen bleibt es heiß bei bis zu 35 Grad.
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14: Vorsicht auf der A6 in Nürnberg Richtung Heilbronn zwischen Lichtenau und Ansbach. Ein defekter LKW, der rechte Fahrstreifen ist blockiert. Das Ganze soll andauern bis etwa 15 Uhr. Dann haben wir auch noch Blitzer, und zwar in Ansbach, Jütstraße, 30er-Zone. Dankeschön, René. Am Ortsausgang Burg Oberbach Richtung Klaffheim. Danke, Stefan, Viktoria und Klaus. Dann in Großenried am Kindergarten in der 30er-Zone. Dankeschön, Sabine und Markus. Von Uschi haben wir einen auf der B13, Offenheim-Ansbach, Höhe Hohenau. Und Daniel hat auch noch einen gemeldet in Weißenburg, Augsburger Straße, Stadt einwärts, Höhe Stabilio, und zwar in der Parkbucht.
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Das kleine Kaff Belitz in der Nähe von Berlin, das geht gerade total viral, denn die haben eine ganz smarte Lösung gefunden gegen Waldbrände, nämlich Schafe. Rund 70 Tiere sind hier im Einsatz und sollen helfen, die Brandgefahr zu senken. Ziel ist natürlich das Abfressen von Gräsern durch die Schafe, ne? Und das reduziert dann einfach auch das brennbare Material im Wald. Ich sage mal so, das ist auch ein sehr kreativer Einsatz, muss ich sagen. Und diese wolligen Schafe, die tragen dann also auch dazu bei, dass hier die Brandgefahr um Berlin dann auch sinkt. Smarte Lösung, Leute, müssen wir uns auch, können wir uns ein bisschen abschauen, ne? Hier für Bayern. Also schickt mal eure Schafe los, falls ihr welche habt. Und ich würde sagen, die muss man auch gut versorgen und natürlich mit den besten aktuellen Hits, damit die ordentlich arbeiten können. Save My Love jetzt bei uns in der Playlist von Kygo. Das ist Radio Galaxy am Nachmittag.

Ariana Grande ist jetzt bei uns hier am Start bei Radio Galaxy mit einem ganz neuen Hit, Hate That I Made You Love Me. Sie selbst hat gesagt, das ist der wohl persönlichste Liebessong ever von ihr. Also schon eine harte Nummer. Auch der erste Vorbote auf ihr neues Album, das dann bald erscheinen wird. Und ich würde sagen, wir hören mal gemeinsam rein in diesen absolut ehrlichen Track, wie sie es beschrieben hat, der direkt unter die Haut gehen soll. Ob das tatsächlich der Fall ist, hören wir uns jetzt an. Hier auf Radio Galaxy, das ist Ariana Grande für euch.

0: Ganz Bayern hat auch in dieser Woche wieder mitgerätselt beim großen Galaxy-Produkte-Raten. Kollege Dippi hatte ja eine sehr schräge Produktbewertung am Start, wo ich jetzt auch nicht so genau wusste, wo er da hin will und welches Produkt da sein sollte. Heute früh in unserer Morningshow mit Felix gab es die Auflösung und wir quatschen gleich nochmal drüber. In einer Viertelstunde verrate ich euch auch, was es war. Und wir starten rein in die neue Stunde dann mit Popqueen Taylor Swift und Oprah Light, dem großen Ohrwurm von ihrem aktuellen Album. Gibt's gleich für euch.
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11: Ich bin Stefan Schütz. Die Reiselust ist ungebrochen. Fast 2 von 3 Bundesbürgerinnen und Bürger planen in diesem Jahr einen Sommerurlaub. Das teilte das Institut für Tourismusforschung mit. Gut 60% beabsichtigen demnach in den kommenden 3 Monaten mindestens eine Urlaubsreise zu unternehmen. Der Anteil derer, die Urlaub in Deutschland machen oder im Ausland, ist fast gleich groß. Familienministerin Prien will Kinder unter 13 Jahren von sozialen Netzwerken wie TikTok, Instagram und Snapchat fernhalten. Sie fordert eine gesetzliche Altersgrenze, am liebsten auf europäischer Ebene.
12: Ich will keinen Hehl daraus machen, dass ich eine große Sympathie für die Altersgrenze 13 bei der eigenständigen Nutzung sozialer Medien habe. Ich glaube auch, dass Eltern und Großeltern in diesem Land erwarten, dass die Politik hier auch klare Vorgaben macht.
11: Der Drogenkonsum unter Jugendlichen und jungen Erwachsenen im Land nimmt zu. Das zeigt eine Studie, zu der sich der Drogenbeauftragte Streeck geäußert hat. Fast 20% der 18- bis 25-Jährigen hat demnach schon Erfahrungen mit illegalen Drogen gemacht. 2023 waren es gut 13%. Streeck sagt, an Drogen kommen junge Menschen immer einfacher über digitale Kanäle. Besonders alarmierend sei der steigende Kokainkonsum. Mehr als 3/4 der Menschen in Bayern ab 14 Jahren hören werktags Radio, ob zu Hause, im Auto oder bei der Arbeit. Das zeigt die aktuelle Funkanalyse, die heute bei den lokalen Medientagen in Nürnberg vorgestellt worden ist. Der Trend geht allerdings leicht nach unten. Vor einigen Jahren haben noch deutlich mehr als 80% täglich Radio eingeschaltet.
13: Und jetzt Aktuelles aus Mittelfranken. Ich bin Dirk Walke. Untersuchungen in einer Nürnberger Ermittlungskommission haben jetzt dazu geführt, dass zwei Männer in Untersuchungshaft sitzen. Wie berichtet, ermittelt die Eco Kajal im Umfeld des Nelson Mandela Platzes. Männer sollen sich mit kleinen Geschenken hier speziell an junge Mädchen und Frauen aus schwierigen Verhältnissen rangemacht haben. Sie sollen sie absichtlich mit Medikamenten und Drogen abhängig gemacht haben, um die Opfer dann unter anderem sexuell zu missbrauchen. Bei den beiden Männern handelt es sich um Syrer im Alter von 24 und 26 Jahren. Bei dem Älteren fanden Ermittler Drogen und 2000 Euro in bar. Der Jüngere steht unter Verdacht, schweren sexuellen Missbrauch von Kindern begangen zu haben. Die Eco Kajal setzt ihre Ermittlungen fort.
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14: 32 Grad aktuell in Dürrwangen. Jede Menge Sonne bekommen wir heute bei bis zu 34 Grad. Der Galaxy Wettertrend. Auch morgen geht das große Schwitzen weiter bei bis zu 35 Grad.
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15: Vorsicht auf der A6 in Nürnberg Richtung Heilbronn zwischen Lichtenau und Ansbach. Ein defekter LKW, der rechte Fahrstreifen ist blockiert. Das Ganze soll andauern bis etwa 15 Uhr. Dann haben wir auch noch Blitzer, und zwar in Ansbach, Jütstraße, 30er-Zone. Dankeschön, René. Am Ortsausgang Burg Oberbach Richtung Klaffheim. Danke, Stefan, Viktoria und Klaus. Dann in Großenried am Kindergarten in der 30er-Zone. Dankeschön, Sabine und Markus. Von Uschi haben wir einen auf der B13, Offenheim-Ansbach, Höhe Hohenau. Und Daniel hat auch noch einen gemeldet in Weißenburg, Augsburger Straße, Stadt einwärts, Höhe Stabilio, und zwar in der Parkbucht.
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0: Es ist kurz vor halb vier, ihr hört Radio Galaxy und das natürlich auch über eure Smart Speaker, ganz egal, ob ihr gerade im Büro schwitzt oder daheim auf dem Sofa. Das geht gerne auch, also einfach mal ausprobieren. Gleich starten wir wieder ganz entspannt durch mit Teddy Swims Mr. Know It All. Ich liebe diesen Track einfach. Schöne, soulige Nummer und dann seine Hammerstimme obendrauf. Genau das Richtige, um ein bisschen die Füße hochzulegen, ne? Ein bisschen Hitzepause einzulegen. Das darf auch mal sein, jetzt am Nachmittag. Außerdem mit am Start Tempest City mit Self-Aware, ganz, ganz frisch bei uns reingekommen. Ebenfalls eine entspannte Indie-Nummer gibt's gleich für euch hier auf Radio Galaxy.
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13: 33 Grad aktuell in Treuchtlingen. Mit viel Sonne geht's heute durch den Tag bei maximal 34 Grad. Der Galaxy-Wettertrend. Auch morgen geht das große Schwitzen weiter bei bis zu 35 Grad.
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15: Die A6 Heilbronn Richtung Nürnberg zwischen Feuchtwangen Nord und Aurach. Vorsicht, ein defekter LKW, der rechte Fahrstreifen ist blockiert. Dann haben wir die B2 A6 Weißenburg Richtung Heilbronn zwischen der Einfahrt Rot und Schwabach Süd. Vorsicht, hier liegt nämlich ein Metall. Teil auf der Fahrbahn. Blitzer haben wir auf der B14 in Wickleskreuth, in Nedorf an der Engstelle, Sommersdorf in Richtung Kleinried, in Großenried an der Kirche ortseinwärts, B2 Höhe Röttbach am Sportplatz auf der Brücke in Fahrtrichtung Weißenburg.
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Ganz Bayern schwitzt und ich hoffe, ihr findet irgendwo auch noch ein bisschen Abkühlung. Sei es nur ein Eis oder halt auch ein kaltes Getränk aus dem Kühlschrank. Hi, der Moritz hier auf Radio Galaxy und wir kommen noch gemeinsam gut durch unseren Mittwochnachmittag mit den besten aktuellen Hits. Ganz entspannt geht's jetzt weiter mit Harry Styles' American Girls, sein aktueller Hit vom aktuellen Album und der ist gerade total auch angesagt, war auch auf Tour damit. Also, gibt's jetzt für euch auf die Ohren hier auf Radio Galaxy. See you.

Leute, ich weiß, draußen schwitzen wir in der Sonne, aber irgendwie habe ich dann auch immer Bock auf richtiges Festival. Wenn diese Sonne rauskommt, ja, und wenn es so heiß ist, ne, da, ich könnte einfach immer schön tanzen unter freiem Himmel. Er hat dazu die richtig geile Mucke, ja, natürlich, die macht auch auf jeden Fall aus. Und einer, der gerade total angesagt ist und vielleicht auch bei einem Festival beim Warm-up läuft, ist Justin Bieber, damals zusammen mit Nicki Minaj sein Feature Beauty and the Beat, sein alter Hit, jetzt wieder total angesagt und auch in den iTunes Top 5 Charts vertreten auf Platz Nummer 4. Ihr liebt ihn einfach, ihr bekommt ihn jetzt hier auf Radio Galaxy.

0: 4, ihr hört Radio Galaxy. Einige von euch sind ja vielleicht auch schon zu Hause eingekommen und vielleicht graut's euch ja auch vor der nächsten Nacht. Dann ist es richtig, richtig heiß und das halt natürlich auch nachts. Aber da helfen wir von Radio Galaxy natürlich gerne aus. Wir haben unsere Top-Tipps für die heißen Sommernächte, wie ihr ein bisschen für Abkühlung sorgt. Dazu gleich mehr in der Viertelstunde und wir starten rein in die neue Stunde mit vielleicht auch dem Sommerhit des Jahres. Das ist Alex Warren, Fever Dream, gleich für euch hier bei uns in der Playlist.
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13: Ich bin Stefan Schütz. Deutschlands Handynutzer sind aufgerufen, über eine App Funklöcher zu melden. Das soll den Behörden und Netzbetreibern einen genaueren Überblick verschaffen, wo Defizite im Netz liegen. Das Bundesdigitalministerium und die Bundesnetzagentur starten eine einwöchige Mitmachaktion. Genutzt werden soll die App Mobilfunkcheck. Damit wird festgehalten, wo die Übertragung schlecht oder nicht existent ist. In Frankreich gibt es einen Ebola-Fall. Er steht im Zusammenhang mit dem Ausbruch der Krankheit in der Demokratischen Republik Kongo. Positiv getestet wurde ein Arzt nach seiner Rückkehr von dort. Rachel Sommer berichtet.
14: Schon mehr als 1000 Menschen haben sich in der Demokratischen Republik Kongo mit Ebola infiziert und jetzt gibt es auch einen Fall in Frankreich. Allerdings war der Mann vorher für die Arbeit im Kongo und zwar genau dort, wo die Krankheit rumgeht. Sein Zustand ist stabil und auch wenn es für den Mann direkt ins Krankenhaus ging, schauen die Behörden in Frankreich jetzt, ob es Kontaktpersonen gibt, die dann 3 Wochen zu Hause in Quarantäne müssen.
13: Bayern wird bis 2035 rund 290.000 Arbeitskräfte fehlen. Davon geht die Vereinigung der bayerischen Wirtschaft aus. Der Mangel trifft vor allem den Norden und Nordosten des Freistaats. Besonders gesucht sein werden Fahrer, Reinigungskräfte und Fachleute für Gebäudetechnik. Auf der anderen Seite rechnen die Forscher mit einem Überangebot, zum Beispiel in Marketing-, Medien- und naturwissenschaftlichen Berufen. Bei der Fußball-WM werden Kritiker der Regeln des Mammutturniers heute genau hinschauen. Es spielen die Nationalmannschaften der Schweiz und Kanada gegeneinander und beide würden bei einem Unentschieden ins 16. Finale einziehen. Die Trainer haben solche Gedankenspiele bestritten. Parallel spielen ab 21 Uhr Bosnien-Herzegowina und Katar gegeneinander.
3: Und jetzt Aktuelles aus Mittelfranken.
15: Ich bin Dirk Wake. Bei Neustadt-Aisch ist am Nachmittag ein Auto auf die Bahngleise gekippt. Ein 34-Jähriger war mit seinem Hochdachkombi aus Birkenfeld kommend Richtung Süden unterwegs, so die Polizei. Am Bahnübergang geriet er zu weit nach rechts. Dann verriss der Fahrer das Lenkrad und sein Fahrzeug kippte mitten auf das Gleis. Der Bahnverkehr musste auf der Strecke gestoppt werden. Ein Notfallmanager der Bahn wurde eingeschaltet. Nach 1,5 Stunden konnte das Gleis für den Bahnverkehr wieder freigegeben werden.
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16: 33 Grad aktuell in Schopfloch. Jede Menge Sonne bekommen wir heute bei bis zu 34 Grad. Der Galaxy-Wettertrend. Auch morgen bleibt es heiß bei bis zu 35 Grad.
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18: Die A6 Heilbronn Richtung Nürnberg zwischen Feuchtwang Nord und Aurach. Bitte Vorsicht, ein defekter LKW, der rechte Fahrstreifen, der ist blockiert. Blitzer gibt's auf der B14 in Wickleskreuth in Nedorf an der Engstelle. Sommersdorf in Richtung Kleinried, in Großenried an der Kirche ortseinwärts. B2 Höhe Röttenbach am Sportplatz auf der Brücke, Fahrt Richtung Weißenburg und in Dennenlohe. Und zwar bei der Firma C in Richtung Bechhofen in der 70er-Zone.
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Hi, der Moritz hier. Tagsüber hat's über 30 Grad und nachts wird das Schlafzimmer quasi zur Sauna. Deshalb haben wir jetzt für euch die Top-Tipps gegen heiße Sommernächte. Nummer 1, ein Kühlshirt. Ja, kühlt, weil es Wasser speichert, das dann verdunstet und es fühlt sich aber überhaupt nicht nass an. Auch cool ist Nummer 2, eine Bettdecke mit Raumfahrttechnik drin. Die kann dann einfach mal die Wärme nach außen ableiten. Wie cool ist das denn? Und jetzt noch Nummer 3, für alle Sparfüchse unter euch, kostet nämlich keinen Cent, Wärmflasche mit Eiswasser. Checkt dafür auch gerne unseren Blog-Eintrag aus auf radiogalaxy.de.

0: kurz vor 5:30, ihr hört Radio Galaxy mit Moritz. Ich freue mich, dass ihr mit am Start seid. Und ja, gerade bei dieser Hitze ist es jetzt am Nachmittag brutal anstrengend. Aber einen kleinen Motivationssong haben wir für euch in der Playlist gleich. Kamrat mit Hug Yourself ist mit dabei. Außerdem Olivia Rodrigo mit ihrer ganz neuen Nummer Drop Dead. Die rüttelt uns dann auf jeden Fall wach. Gleich hier auf Radio Galaxy. Und das hört ihr natürlich auch über unseren Webstream auf radiogalaxy.de.
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11: 34 Grad aktuell in Marktnordheim. Jede Menge Sonne bekommen wir heute bei bis zu 34 Grad. Der Galaxy-Wettertrend. Auch morgen geht das große Schwitzen weiter bei bis zu 35 Grad.
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13: Vorsicht, Blitzer. Und zwar auf der B14 in Wickleskreuth, in Nedorf an der Engstelle. Sommersdorf in Richtung Kleinried. In Großenried an der Kirche ortseinwärts. Auf der B2 Höhe Rottenbach am Sportplatz auf der Brücke. Fahrt Richtung Weißenburg. Und in Dennenlohe bei der Firma C in Richtung Bechhofen in der 70er-Zone.
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Heidemoritz hier. Ich wünsche euch einen schönen Nachmittag und damit ihr jetzt noch gut durchkommt und auch ganz entspannt jetzt vielleicht auch nochmal durchschnaufen könnt, haben wir für euch Holly Humberstone in der Playlist To Love Somebody. Einfach eine Hammernummer, mit der sie aber auch beweiste, dass sie zu den Newcomerinnen des Jahres zählt. Also jetzt ein bisschen Füße hochlegen, ein bisschen durchschnaufen und das am besten im Schatten. Hier ist Holly Humberstone für euch auf Radio Galaxy. Das sind die besten aktuellen Hits für eure Nachmittag.

Social Media kann auch ganz geil sein, vor allem wenn man einen alten Song veröffentlicht hat und der dann plötzlich nach zig Jahren wieder an die Oberfläche kommt und man damit dann schön Geld verdient, weil er rauf und runter gespielt wird, zum Beispiel bei uns hier auf Radio Galaxy. Das ist Katy Perry mit The One That Got Away. Das ist so ein Fall und der ist jetzt wieder total angesagt, vor allem natürlich auch auf Social Media, und deshalb spielen wir ihn für euch hier auch auf Radio Galaxy.

0: Ihr habt wieder fleißig mitgerätselt beim großen Galaxy-Produkte-Raten. Ich habe es euch gestern noch vorgespielt, die Produktbewertung, die Kollege Dippy ausgesucht hat. Und war er auch ein bisschen planlos. Zum Glück habt ihr auch ein paar Vorschläge gehabt. Aber wir sprechen gleich nochmal drüber in der Viertelstunde. Denn so ganz motiviert war Kollege Felix aus der Morningshow nicht wirklich. Das kann man nicht behaupten. Gleich dazu mehr und wir starten rein in Richtung Feierabend mit Bibi Rexha, New Religion. Da hat es einen alten Party-Hit neu aufgelegt. Gibt's gleich für euch auf die Ohren.
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7: Ich bin Stefan Schütz. Familienministerin Prien will Kinder unter 13 Jahren von sozialen Netzwerken wie TikTok, Instagram und Snapchat fernhalten. Sie fordert eine gesetzliche Altersgrenze, am liebsten auf europäischer Ebene.
8: Ich will keinen Hehl daraus machen, dass ich eine große Sympathie für die Altersgrenze 13 bei der eigenständigen Nutzung sozialer Medien habe. Ich glaube auch, dass Eltern und Großeltern in diesem Land erwarten, dass die Politik hier auch klare Vorgaben macht.
7: Rund 2 Stunden lang standen gestern am späten Abend die Züge in Deutschland still. Von der Bahn heißt es inzwischen, dass bei planmäßigen Wartungsarbeiten wohl ein technischer Fehler aufgetreten sein soll. Bundesweit war der digitale Bahnfunk gestört. Das hat nicht nur rund 100.000 Fahrgästen einigen Ärger bereitet. Güterzüge fahren vor allem nachts und waren darum besonders stark betroffen. Der Drogenkonsum unter Jugendlichen und jungen Erwachsenen nimmt zu. Das zeigt eine Studie, zu der sich der Drogenbeauftragte Streeck geäußert hat. Fast 20% der 18- bis 25-Jährigen hat demnach schon Erfahrungen mit illegalen Drogen gemacht. 2023 waren es gut 13%. Streeck sagt, an Drogen kommen junge Menschen immer einfacher über digitale Kanäle. Besonders alarmierend sei der steigende Kokainkonsum. Mehr als 3/4 der Menschen in Bayern ab 14 Jahren hören Werktagsradio, ob zu Hause, im Auto oder bei der Arbeit. Das zeigt die aktuelle Funkanalyse, die heute bei den Lokalmedientagen in Nürnberg vorgestellt worden ist. Der Trend geht allerdings leicht nach unten. Vor einigen Jahren haben noch deutlich mehr als 80% täglich eingeschaltet.
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10: Ich bin Dirk Warke. Untersuchungen einer Nürnberger Ermittlungskommission haben jetzt dazu geführt, dass 2 Männer in Untersuchungshaft sitzen. Wie berichtet, ermittelt die Eco Kajal im Umfeld des Nelson Mandela Platzes. Männer sollen sich mit kleinen Geschenken hier speziell an junge Mädchen und Frauen aus schwierigen Verhältnissen rangemacht haben. Sie sollen sie absichtlich mit Medikamenten und Drogen abhängig gemacht haben, um die Opfer dann unter anderem sexuell zu missbrauchen. Bei den beiden Männern handelt es sich um Syrer im Alter von 24 und 26 Jahren. Bei dem Älteren fanden Ermittler Drogen und 2.000 Euro in bar. Der Jüngere steht unter Verdacht, schweren sexuellen Missbrauch von Kindern begangen zu haben. Die Eco Kajal setzt ihre Ermittlungen fort.
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11: 34 Grad aktuell in Dietenhofen. In der Nacht ist es sternenklar bei Tiefstwerten um 17 Grad. Der Galaxy-Wetter-Trend. Auch morgen geht dann das große Schwitzen in die nächste Runde bei bis zu 35 Grad.
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12: Vorsicht auf der A7. Ulm Richtung Würzburg zwischen Bad Windsheim und Uffenheim-Langensteinach. Hier liegt ein Plastikteil auf der Fahrbahn. Blitzer haben wir auf der B14 in Wickleskreuth in Nedorf an der Engstelle. Sommersdorf in Richtung Kleinried. Ried in Großenried an der Kirche ortseinwärts, B2 Höhe Röttenbach am Sportplatz auf der Brücke, Fahrt Richtung Weißenburg und in Dennenlohe bei der Firma Zäh in Richtung Bechhofen in der 70er-Zone.
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0: Aufpassen, es ist kurz vor halb sechs. Wir von Radio Galaxy begleiten euch noch in euren Feierabend, damit ihr noch gut reinkommt. Gleich mit Popqueen, Taylor Swift und Opalite, dem großen Ohrwurm von ihrem aktuellen Album. Den werdet ihr jetzt am Abend sicher nicht mehr los. Gibt's gleich für euch. Das sind die besten aktuellen Hits. Und wir quatschen über einen sehr coolen Tipp, den wir bekommen haben von einer Organisation, wie ihr auch ganz einfach Tierleben retten könnt, gerade bei dieser Hitze da draußen. Mehr dazu dann gleich in der Viertelstunde hier auf Radio Galaxy. Und natürlich hört ihr uns auch über die Galaxy App. Gerne kostenlos downloaden.
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2: Mit Dirk, servus. Der große Gatsby von Francis Scott Fitzgerald steht heute um 20.30 Uhr bei den Kreuzgangspielen auf dem Programm. Und morgen die kleine Hexe, ein Schauspiel für Menschen ab 5. Infos und Tickets auf kreuzgangspiele.de. Afterwork Sunset Party mit DJ Thorsten Reverb auf der MS Brombach See. Los geht's morgen um 17.15 Uhr ab Ramsberg Segelhafen. Alle Infos auf msbrombachsee.com. Und Sommerfest der Dorfgemeinschaft Hausenhof. Abwechslungsreiches Programm gibt's damit Einblicken in die Tätigkeiten, Kinderaktionen, Verkaufsstände. Außerdem spielt die Band Plan B am Sonntag von 13 bis 17.30 Uhr in Hausenhofen bei Dietersheim.
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5: 32 Grad aktuell in Langenaltheim. In der Nacht ist es sternenklar bei Tiefstwerten um 17 Grad. Der Galaxy-Wettertrend. Auch morgen geht das große Schwitzen weiter bei bis zu 35 Grad.
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7: Vorsicht auf der A7. Ulm Richtung Würzburg zwischen Bad Windsheim und Uffenheim-Langensteinach. Hier liegt ein Plastikteil auf der Fahrbahn. Blitzer haben wir auf der B14 in Wickleskreut in Nedorf an der Engstelle. Sommersdorf in Richtung Kleinried in Großenried an der Kirche ortseinwärts, B2 Höhe Röttenbach am Sportplatz auf der Brücke Fahrtrichtung Weißenburg und in Dennenlohe bei der Firma Zäh in Richtung Bechhofen in der 70er-Zone.
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Ihr könnt ganz einfach Tierleben retten mit unseren Tipps. Hi, hier ist Radio Galaxy am Nachmittag mit Moritz. Und die nächsten Tage wird's auch nochmal richtig heiß. Über 30 Grad bei uns in ganz Bayern angesagt. Naja, und nicht nur wir suchen dann Schatten und kalte Getränke, sondern auch unsere Tiere haben gerade ein bisschen ein Problem. Und deswegen hat der Landesverbund für Vogel- und Naturschutz dazu aufgerufen, Vogeltränken aufzustellen. Denn es ist so heiß, dass viele natürliche Wasserstellen gerade austrocknen. Und Leute, ich sag's euch ganz ehrlich, ich halte es da auch schon ganz schwierig da draußen aus. Ne? Also die Hitze schlägt einfach ins Gesicht. Ne? Und wenn wir Wasser brauchen, dann brauchen es natürlich auch die Tiere. Könnt ihr also ganz easy so eine Vogeltränke aufstellen. Wichtig ist natürlich immer jeden Tag Wasser wechseln und sauber machen, so der Vogelbund. Ne? Und dann läuft die Sache auch schon. Und klar, so einfach könnt ihr einfach auch unsere Tierwelt unterstützen. So eine schöne Sache. Schönen Nachmittag wünsche ich euch. 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

Ihr habt Radio Galaxy und mit uns kommt ihr noch ganz entspannt in euren Feierabend. Jetzt mit The Bowser und Magnetic. Der ist gerade total angesagt auf TikTok vor allem und ist ein richtiger Feel-Good-Track. Fette Beats und dazu catchige Vocals machen auf jeden Fall Bock auf ein bisschen Hüftenschwingen, sage ich mal. Und das könnt ihr jetzt, also wenn ihr im Auto sitzt, dann müsst ihr das halt ein bisschen anders machen. Vielleicht ein bisschen auf dem Lenkrad rumtrommeln. Geht genauso. Gibt's jetzt für euch hier auf Radio Galaxy, denn der ist gerade total angesagt.

0: So, jetzt ist dieser Mittwoch auch geschafft. Hier ist Radio Galaxy um kurz vor sechs mit Moritz. Ich verabschiede mich jetzt auch in meinen Feierabend. Hoffe, ihr kommt noch gut rein und auf jeden Fall sorgen wir für den passenden Soundtrack. Mr. Know-It-All, Hammernummer von Teddy Swims gleich für euch am Start. Was zum Durchschnaufen und Genießen. Außerdem das ganz neue Feature von Glockenbach und Sam Harper. Lost heißt die Nummer. Hören wir gleich gemeinsam mal rein hier auf Radio Galaxy.
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10: Ich bin Stefan Schütz. Orte mit schlechten Handynetzen soll es möglichst nicht mehr geben. Über eine App sollen Nutzer Funklöcher melden. Aufgerufen haben dazu Digitalministerium und Bundesnetzagentur. Tanja Wagner berichtet.
11: Über die App Mobilfunkcheck sollen wir diese Woche melden, wo die Funklöcher sind. Das hilft den Anbietern und der Bundesnetzagentur einzustufen, wie die Situation vor Ort ist und sorgt am Ende dafür, dass die Netzabdeckung in Summe besser wird. Bundesdigitalminister Wildberger spricht vom großen Netztest.
10: Die Reiselust ist ungebrochen. Fast 2 von 3 Bundesbürgerinnen und Bürger planen in diesem Jahr einen Sommerurlaub. Das halte das Institut für Tourismusforschung mit. Gut 60% beabsichtigen, demnach in den kommenden 3 Monaten mindestens eine Urlaubsreise zu unternehmen. Der Anteil derer, die Urlaub in Deutschland machen oder im Ausland, ist fast gleich groß. Die Menschen in Bayern können sich für ihr Geld so viel kaufen wie noch nie seit der Wiedervereinigung. Laut dem Landesamt für Statistik lag das verfügbare Einkommen 2024 inflationsbereinigt rund 20% höher als Anfang der 90er. Grund dafür sind vor allem die gestiegenen Löhne. Mit durchschnittlich gut 33.000 Euro verfügbarem Einkommen pro Einwohner liegt Bayern bundesweit weiter an der Spitze. Bei der Fußball-WM werden Kritiker der Regeln des Mammut-Turniers heute genau hinsehen. Es spielen die Nationalmannschaften der Schweiz und Kanada gegeneinander und beide würden bei einem Unentschieden ins 16-Finale einziehen. Die Trainer haben solche Gedankenspiele bestritten. Parallel spielen ab 21 Uhr Bosnien-Herzegowina und Katar gegeneinander.
12: Und jetzt Aktuelles aus Mittelfranken.
13: Ich bin Dirk Wakep. Der tödliche Chemieunfall in einem Nürnberger Betrieb ist nun wohl geklärt. Demnach war es wohl menschliches Versagen, das zu dem Unglück geführt hat. Das erklärte ein Sprecher des Polizeipräsidiums Mittelfranken. Am 15. Mai konnte bei dem Betrieb Schwefelwasserstoff austreten und sich mit anderen Stoffen verbinden. Wahrscheinlich habe jemand einen Fehler bei der Handhabung gemacht. Es werde aber kein Ermittlungsverfahren eröffnet, heißt es weiter. Bei dem Unfall kam eine Person ums Leben. Rund 70 Mitarbeiterinnen und Mitarbeiter hatte die Feuerwehr aus dem Gebäude geholt.
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14: 33 Grad aktuell in Heilsbronn. In der Nacht ist es sterneklar bei Tiefstwerten um 17 Grad. Der Galaxy-Wettertrend. Auch morgen wird es wieder richtig heiß bei bis zu 35 Grad.
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16: Die A7 Ulm Richtung Würzburg zwischen Dinkelsbühl, Fichtenau und Feuchtwang West. Vorsicht bitte, hier liegen Reifenteile auf der Fahrbahn. Und auf der A7 Ulm Richtung Würzburg zwischen Bad Windsheim und Uffenheim-Langensteinach. Da liegt ein Plastikteil auf der Fahrbahn. Und zwischen Uffenheim-Langensteinach und Gollhofen, da ist ein defekter LKW, der blockiert den rechten Fahrstreifen. Deswegen ist er auch gesperrt. Und zwar voraussichtlich von 18 Uhr bis 20 Uhr. Blitzer haben wir in Nedorf an der Engstelle und in Dennenlohe bei der Firma Zäh in Richtung Bechhofen in der 70er-Zone.
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8: Ich bin Florian Klaus. In mehreren Ländern wird über Social-Media-Verbote für Kinder und Jugendliche diskutiert. Australien hat so etwas sogar schon. In Deutschland will Familienministerin Prien einen weniger strikten Weg gehen. Sie will eine Altersgrenze für unter 13-Jährige mit Ausnahmen für nachweislich kindgerechte Angebote. Prien will dafür im besten Fall eine europäische Regelung. Nach dem bundesweiten Ausfall des Zugverkehrs gestern hat die Aufarbeitung begonnen. Beim Tausch einer technischen Komponente im digitalen Funksystem sei ein Problem aufgetreten, heißt es von der Bahn. Thomas Thunfeld berichtet.
9: Das Verständnis für die Probleme mit der technischen Komponente hält sich in Grenzen. Wenn es an Hardware oder einem Update-Problem eines Servers gelegen habe, müsse die Bahn dafür sorgen, dass sich sowas nicht wiederholt, so die klare Erwartung von Bundesverkehrsminister Schnieder. Die Probleme zeigen, dass die Systeme der Bahn dringend modernisiert werden müssen, sagt der Vorsitzende des Verkehrsausschusses im Bundestag Al-Wazir.
8: Bayern werden bis 2035 rund 290.000 Arbeitskräfte fehlen. Davon geht die Vereinigung der bayerischen Wirtschaft aus. Der Mangel trifft vor allem den Norden und Nordosten des Freistaats. Besonders gesucht sein werden Fahrer, Reinigungskräfte und Fachleute für Gebäudetechnik. Auf der anderen Seite rechnen die Forscher mit einem Überangebot, zum Beispiel in Marketing-, Medien- und naturwissenschaftlichen Berufen. Deutschland kauft keine neuen Fregatten vom Typ F-126. Verteidigungsminister Pistorius hat das milliardenschwere Rüstungsprojekt gestoppt. Der Grund: ein beauftragtes niederländisches Unternehmen kann Zeit- und Kostenvorgaben nicht einhalten. Insgesamt sollten 6 Fregatten gebaut werden für rund 10 Milliarden Euro. Die bisher entstandenen Kosten von rund 2,3 Milliarden Euro müssen wohl größtenteils abgeschrieben werden.
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11: Bis heute Nacht bleibt es sternenklar und das in ganz Bayern. Und der Tiefstwert, der liegt dann zwischen 13 und 21 Grad in der Nacht. Der Galaxy-Wetter-Trend für die nächsten Tage. Wir machen weiter mit viel Sonnenschein und nur wenigen Wolken. Das auch den nächsten Tagen. Eigentlich kein Regen, kein Gewitter mehr in Sicht. Und der Höchstwert, der liegt in den nächsten Tagen zwischen 32 und 41 Grad. Es wird also richtig, richtig heiß.
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7: Ich bin Florian Klaus. Die Bundesanwaltschaft ermittelt gegen einen Russen wegen möglicher Sabotageversuche an der Gasversorgung in Deutschland. In Berlin und Frankfurt am Main hat es Durchsuchungen gegeben. Es geht um eine ehemalige Tochterfirma des staatlichen russischen Energiekonzerns Gazprom. Tanja Wagner berichtet.
8: Es geht um einen Zeitraum zu Beginn des Ukraine-Kriegs. Damals wollte ein angeblich neuer Eigentümer die Gazprom Germania aus dem Nichts heraus liquidieren, hieß es von der Bundesanwaltschaft. Das hätte die Gasversorgung in Deutschland in einer ohnehin kritischen Phase weiter erschweren können. Das Bundeswirtschaftsministerium bekam Wind von der geplanten Aktion und verhinderte sie.
7: Extreme Hitze ist aus Sicht der Weltgesundheitsorganisation eine der gefährlichsten Folgen des Klimawandels. Rund 500.000 Menschen sterben laut WHO-Chef Tedros weltweit jährlich an Hitzefolgen. Viele der Todesfälle seien aber vermeidbar. Besonders Risikogruppen sollten geschützt werden, so die WHO. Dazu gehören nicht nur Alte, Kranke, Schwangere und Kinder, sondern auch Arbeiter und sozial benachteiligte Menschen. Rund 2 Stunden lang standen gestern am späten Abend die Züge in Deutschland still. Von der Bahn heißt es inzwischen, dass bei planmäßigen Wartungsarbeiten wohl ein technischer Fehler aufgetreten sein soll. Bundesweit war der digitale Bahnfunk gestört. Das hat nicht nur den Fahrgästen einigen Ärger bereitet. Güterzüge fahren vor allem nachts und waren darum besonders stark betroffen. Die Lage sei extrem angespannt, hieß es von einem Branchenverband. Wenn sich Kanada und die Schweiz heute bei der Fußball-WM unentschieden trennen, sind beide sicher weiter. Sie stehen in Gruppe B gerade beide bei 4 Punkten. Die Trainer haben aber vor dem Spiel beide klargemacht, der Gruppensieg soll her. Bei einem Remis läge Kanada vorne. Um 21 Uhr geht es los. Gleichzeitig spielt Bosnien-Herzegowina gegen Katar.
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9: Bis heute Nacht bleibt es sternenklar und das in ganz Bayern. Und der Tiefstwert, der liegt dann zwischen 13 und 21 Grad in der Nacht. Der Galaxy-Wetter-Trend für die nächsten Tage. Wir machen weiter mit viel Sonnenschein und nur wenigen Wolken. Das auch den nächsten Tagen. Eigentlich kein Regen, kein Gewitter mehr in Sicht. Und der Höchstwert, der liegt in den nächsten Tagen zwischen 32 und 41 Grad. Es wird also richtig, richtig heiß.
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2: Ich bin Florian Klaus. Deutschlands Handynetze sind besser geworden, teils ist die Verbindung aber immer noch ziemlich mies. Über eine App sollen Nutzer jetzt Funklöcher melden. Die Aktion geht vom Bundesdigitalministerium und der Bundesnetzagentur aus. Tanja Wagner berichtet.
3: Aktuell gibt es immer noch Orte in Deutschland, an denen keines der großen Handynetze von Telekom, Vodafone und O2 standardmäßig funktioniert. Das sind immer noch gut 786 Quadratkilometer. Über die App Mobilfunkcheck sollen wir diese Woche melden, wo die Funklöcher sind. Das hilft den Anbietern und der Bundesnetzagentur einzustufen, wie die Situation vor Ort ist und sorgt am Ende dafür, dass die Netzabdeckung in Summe besser wird.
2: Kein TikTok, Instagram oder Snapchat für unter 13-Jährige. Bundesfamilienministerin Prien will eine gesetzliche Altersgrenze für soziale Medien. Für Jugendliche soll es dann je nach Alter abgestufte Schutzkonzepte geben. Eine Expertenkommission hatte vorher Empfehlungen für den Jugendschutz ausgearbeitet. Zu denen gehört zum Beispiel auch, dass in Schulen die private Nutzung von Handys bis zur 7. Klasse verboten sein soll. Plötzlich herrscht in den Zügen in Deutschland Funkstille und darum dann auch Stillstand auf den Gleisen. Laut Bahn ist der Bahnfunk gestern Abend ausgefallen, weil eine technische Komponente ausgetauscht wurde. Wie das genau zu der Störung geführt hat, die zeitweise den kompletten Zugverkehr lahmgelegt hat, wird analysiert. Viele Reisende saßen über mehrere Stunden fest. In diesen Minuten beginnen bei der Fußball-WM die ersten Spiele des dritten Spieltags. Kanada und die Schweiz liegen in Gruppe B beide bei 4 Punkten. Jetzt spielen sie um den Gruppensieg. Bei einem Unentschieden wären beide sicher weiter. Kanada würde dann auf Platz 1 bleiben. Im anderen Spiel der Gruppe treffen außerdem Bosnien-Herzegowina und Katar aufeinander.
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4: Bis heute Nacht bleibt es sternenklar und das in ganz Bayern. Und der Tiefstwert, der liegt dann zwischen 13 und 21 Grad in der Nacht. Der Galaxy-Wetter-Trend für die nächsten Tage. Wir machen weiter mit viel Sonnenschein und nur wenigen Wolken. Das auch den nächsten Tagen. Eigentlich kein Regen, kein Gewitter mehr in Sicht. Und der Höchstwert, der liegt in den nächsten Tagen zwischen 32 und 41 Grad. Es wird also richtig, richtig heiß.
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2: Ich bin Yves Simon. Wer noch keine 13 Jahre alt ist, soll draußen bleiben. Bundesfamilienministerin Prien will eine gesetzliche Altersgrenze für Social Media. Ausnahmen soll es aber geben, und zwar für nachweislich kindgerechte Angebote. Prien will das bevorzugt auf europäischer Ebene regeln. Falls das aber nicht klappt, dann bereitet sie nationale Regelungen vor. Eine Expertenkommission hatte an Vorschlägen gearbeitet, um den Jugendschutz im digitalen Raum zu verbessern. Nach dem bundesweiten Ausfall des Zugverkehrs gestern hat die Aufarbeitung begonnen. Beim Tausch einer technischen Komponente im digitalen Funksystem ist offensichtlich ein Problem aufgetreten, heißt es heute von der Bahn. Thomas Thonfeld berichtet für uns.
3: Das Verständnis für die Probleme mit der technischen Komponente hält sich in Grenzen. Wenn es an Hardware oder einem Update-Problem eines Servers gelegen habe, müsse die Bahn dafür sorgen, dass sich sowas nicht wiederholt, so die klare Erwartung von Bundesverkehrsminister Schnieder. Die Probleme zeigen, dass die Systeme der Bahn dringend modernisiert werden müssen, sagt der Vorsitzende des Verkehrsausschusses im Bundestag, Al-Wazir.
2: Die Funklöcher in Deutschland sollen kleiner werden. Dafür wollen das Bundesdigitalministerium und die Bundesnetzagentur herausfinden, wo die Not am größten ist. Und dabei setzen sie auf die Mithilfe der Menschen im Land. Über die App Mobilfunkcheck kann jede und jeder festhalten, wo das Netz schlecht ist oder gar nicht funktioniert. Die Aktion soll eine Woche dauern. Wegen Sabotageverdachts hat die Bundesanwaltschaft heute Räume in Frankfurt und auch in Berlin durchsuchen lassen. Ein 51-Jähriger steht im Verdacht, dass er die deutsche Gasversorgung stören wollte. Es geht dabei um eine ehemalige Tochter des russischen Energiekonzerns Gazprom. Die Firma sollte verkauft werden, wohl mit dem Ziel, Gasspeicher bei uns in Deutschland außer Betrieb zu nehmen. Das allerdings hat das Bundeswirtschaftsministerium verhindert.
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4: Bis heute Nacht bleibt es sternenklar und das in ganz Bayern. Und der Tiefstwert, der liegt dann zwischen 13 und 21 Grad in der Nacht. Der Galaxy-Wetter-Trend für die nächsten Tage. Wir machen weiter mit viel Sonnenschein und nur wenigen Wolken. Das auch den nächsten Tagen. Eigentlich kein Regen, kein Gewitter mehr in Sicht. Und der Höchstwert, der liegt in den nächsten Tagen zwischen 32 und 41 Grad. Es wird also richtig, richtig heiß.
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2: Ich bin Yves Simon. Wer noch keine 13 Jahre alt ist, soll draußen bleiben. Bundesfamilienministerin Prien will eine gesetzliche Altersgrenze für Social Media. Ausnahmen soll es aber geben, und zwar für nachweislich kindgerechte Angebote. Prien will das bevorzugt auf europäischer Ebene regeln. Falls das aber nicht klappt, dann bereitet sie nationale Regelungen vor. Eine Expertenkommission hatte an Vorschlägen gearbeitet, um den Jugendschutz im digitalen Raum zu verbessern. Nach dem bundesweiten Ausfall des Zugverkehrs gestern hat die Aufarbeitung begonnen. Beim Tausch einer technischen Komponente im digitalen Funksystem ist offensichtlich ein Problem aufgetreten, heißt es heute von der Bahn. Thomas Thonfeld berichtet für uns.
3: Das Verständnis für die Probleme mit der technischen Komponente hält sich in Grenzen. Wenn es an Hardware oder einem Update-Problem eines Servers gelegen habe, müsse die Bahn dafür sorgen, dass sich sowas nicht wiederholt, so die klare Erwartung von Bundesverkehrsminister Schnieder. Die Probleme zeigen, dass die Systeme der Bahn dringend modernisiert werden müssen, sagt der Vorsitzende des Verkehrsausschusses im Bundestag, Al-Wazir.
2: Die Funklöcher in Deutschland sollen kleiner werden. Dafür wollen das Bundesdigitalministerium und die Bundesnetzagentur herausfinden, wo die Not am größten ist. Und dabei setzen sie auf die Mithilfe der Menschen im Land. Über die App Mobilfunkcheck kann jede und jeder festhalten, wo das Netz schlecht ist oder gar nicht funktioniert. Die Aktion soll eine Woche dauern. Wegen Sabotageverdachts hat die Bundesanwaltschaft heute Räume in Frankfurt und auch in Berlin durchsuchen lassen. Ein 51-Jähriger steht im Verdacht, dass er die deutsche Gasversorgung stören wollte. Es geht dabei um eine ehemalige Tochter des russischen Energiekonzerns Gazprom. Die Firma sollte verkauft werden, wohl mit dem Ziel, Gasspeicher bei uns in Deutschland außer Betrieb zu nehmen. Das allerdings hat das Bundeswirtschaftsministerium verhindert.
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2: Ich bin Yves Simon. In 2 Wochen findet in der türkischen Hauptstadt Ankara ein NATO-Gipfel statt und den bereiten die größeren europäischen Partner gerade zusammen in Berlin vor. Bundeskanzler Merz hat die Staats- und Regierungschefs von Frankreich, Großbritannien, Italien und Polen zu sich ins Kanzleramt eingeladen. Vor den Gesprächen, da hat Merz nochmal den Willen zur Stärkung der NATO bekräftigt.
3: Wir gehen diesen Weg gemeinsam. Ich sage mit Bedacht, nationale Alleingänge in unserer Verteidigungspolitik wären ein Irrweg. Wir wollen mehr Zusammenarbeit, transatlantisch und europäisch.
2: Ein klarer Wink aus Europa in Richtung USA und vor allem in Richtung Präsident Trump. Deutschland, Frankreich, Großbritannien, Italien und Polen nennen sich gemeinsam E5, angelehnt an den Begriff der G7. Im Prozess um den Tod eines Zugbegleiters in Rheinland-Pfalz hat der angeklagte Schwarzfahrer die Tat eingeräumt und sich bei den Angehörigen entschuldigen lassen, das Ganze aber über seine Anwaltschaft. Er selbst hat nicht gesprochen. Der 26-Jährige soll den Zugbegleiter bei einer Fahrkartenkontrolle nahe Landstuhl so heftig geschlagen haben, dass dieser an einer Hirnblutung gestorben ist. Die Familie bezweifelt die Aufrichtigkeit der Entschuldigung. Im Gericht wurde ein Video der Tat gezeigt. Im Saal kam es zu emotionalen Szenen. Im ehemaligen Gefängnis von Ingolstadt sollen in Zukunft beschleunigte Asylverfahren stattfinden. Die Stadt wird nach dem Münchner Flughafen der 2. Standort bei uns in Bayern für diese sogenannten Außengrenzverfahren. Betroffen sind Menschen mit geringen Chancen auf Asyl in Deutschland. Sie sollen binnen 12 Wochen einen Bescheid bekommen und dürfen in dieser Zeit die Einrichtung nicht verlassen. Der Airbus A380 gilt als einer der beliebtesten Passagierjets auf der Welt und er ist vor allem auch das größte Passagierflugzeug. 16 dieser Riesenflieger müssen jetzt allerdings erstmal am Boden bleiben und kurzfristig überprüft werden wegen möglicher Risse an wichtigen Flügelteilen. Betroffen sind vor allem Maschinen von Emirates und eine von Qantas, der australischen staatlichen Airline. 5 Flugzeuge dürfen erst nach einem Check wieder mit Passagieren starten. Die Lufthansa gibt aber Entwarnung, bei ihren 8 in München stationierten A380 wurden keine Risse gefunden.
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4: Bis heute Nacht bleibt es sternenklar und das in ganz Bayern. Und der Tiefstwert, der liegt dann zwischen 13 und 21 Grad in der Nacht. Der Galaxy-Wetter-Trend für die nächsten Tage. Wir machen weiter mit viel Sonnenschein und nur wenigen Wolken. Das auch den nächsten Tagen. Eigentlich kein Regen, kein Gewitter mehr in Sicht. Und der Höchstwert, der liegt in den nächsten Tagen zwischen 32 und 41 Grad. Es wird also richtig, richtig heiß.
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2: Ich bin Yves Simon. In 2 Wochen findet in der türkischen Hauptstadt Ankara ein NATO-Gipfel statt und den bereiten die größeren europäischen Partner gerade zusammen in Berlin vor. Bundeskanzler Merz hat die Staats- und Regierungschefs von Frankreich, Großbritannien, Italien und Polen zu sich ins Kanzleramt eingeladen. Vor den Gesprächen, da hat Merz nochmal den Willen zur Stärkung der NATO bekräftigt.
3: Wir gehen diesen Weg gemeinsam. Ich sage mit Bedacht, nationale Alleingänge in unserer Verteidigungspolitik wären ein Irrweg. Wir wollen mehr Zusammenarbeit, transatlantisch und europäisch.
2: Ein klarer Wink aus Europa in Richtung USA und vor allem in Richtung Präsident Trump. Deutschland, Frankreich, Großbritannien, Italien und Polen nennen sich gemeinsam E5, angelehnt an den Begriff der G7. Im Prozess um den Tod eines Zugbegleiters in Rheinland-Pfalz hat der angeklagte Schwarzfahrer die Tat eingeräumt und sich bei den Angehörigen entschuldigen lassen, das Ganze aber über seine Anwaltschaft. Er selbst hat nicht gesprochen. Der 26-Jährige soll den Zugbegleiter bei einer Fahrkartenkontrolle nahe Landstuhl so heftig geschlagen haben, dass dieser an einer Hirnblutung gestorben ist. Die Familie bezweifelt die Aufrichtigkeit der Entschuldigung. Im Gericht wurde ein Video der Tat gezeigt. Im Saal kam es zu emotionalen Szenen. Im ehemaligen Gefängnis von Ingolstadt sollen in Zukunft beschleunigte Asylverfahren stattfinden. Die Stadt wird nach dem Münchner Flughafen der 2. Standort bei uns in Bayern für diese sogenannten Außengrenzverfahren. Betroffen sind Menschen mit geringen Chancen auf Asyl in Deutschland. Sie sollen binnen 12 Wochen einen Bescheid bekommen und dürfen in dieser Zeit die Einrichtung nicht verlassen. Der Airbus A380 gilt als einer der beliebtesten Passagierjets auf der Welt und er ist vor allem auch das größte Passagierflugzeug. 16 dieser Riesenflieger müssen jetzt allerdings erstmal am Boden bleiben und kurzfristig überprüft werden wegen möglicher Risse an wichtigen Flügelteilen. Betroffen sind vor allem Maschinen von Emirates und eine von Qantas, der australischen staatlichen Airline. 5 Flugzeuge dürfen erst nach einem Check wieder mit Passagieren starten. Die Lufthansa gibt aber Entwarnung, bei ihren 8 in München stationierten A380 wurden keine Risse gefunden.
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2: Ich bin Yves Simon. Bundeskanzler Merz hat sich im Bundestag zum zweiten Mal in diesem Jahr den Fragen der Abgeordneten gestellt. Nach einem kurzen Eingangsstatement hat die Fragerunde etwa eine Stunde noch gedauert. Eindeutiges Hauptthema war die geplante Rentenreform. Merz hat nochmal für die 33 Empfehlungen der Rentenkommission geworben.
3: Wenn die Menschen länger leben und älter werden, dann müssen sie auch, um ein auskömmliches Einkommen im Alter zu erzielen, wenigstens einen Teil davon auch länger arbeiten. Das ist möglich und das werden wir auch machen müssen, damit dieses System in sich trägt.
2: Außerdem hat Merz angekündigt, dass demnächst ein Entlastungspaket für die Wirtschaft kommt. Bundesfamilienministerin Prien spricht sich für eine gesetzliche Altersgrenze von 13 Jahren für die eigenständige Nutzung von Social Media wie zum Beispiel TikTok, Instagram oder auch Snapchat aus. Jüngere Kinder sollen nur nachweislich kindgerechte Angebote nutzen dürfen. Für 13- bis 18-Jährige sind dann abgestufte Schutzvorkehrungen geplant. Eine Expertenkommission fordert vor allem die Plattformen mit strengen Vorgaben zu kindgerechten Voreinstellungen in die Pflicht zu nehmen. Der neue freiwillige Wehrdienst kommt gut an. Das Verteidigungsministerium meldet 24% mehr Bewerbungen und auch 11% mehr Neueinstellungen bei der Bundeswehr als im Vorjahr. Auch die Wehrerfassung läuft. 96% der jungen Männer haben den verpflichtenden Fragebogen ausgefüllt. Mehr als jeder fünfte zeigt auch Interesse an der Bundeswehr. Gegen die übrigen 4% wird jetzt ein Ordnungswidrigkeitsverfahren geprüft. Bei der Fußball-Weltmeisterschaft hat der letzte Spieltag der Gruppenphase am Abend begonnen. Die Spiele in Gruppe B, die sind auch schon vorbei. Die Schweiz hat Co-Gastgeber Kanada mit 2-1 besiegt und zieht damit als Gruppensieger ins 16. Finale ein vor Kanada. Und im anderen Spiel hat Bosnien-Herzegowina mit 3-1 gegen Katar gewonnen, den Gastgeber der WM 2022. Katar ist damit sicher ausgeschieden. Bosnien-Herzegowina könnte als Gruppendritter noch weiterkommen, das entscheidet sich aber erst noch.
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2: Ich bin Yves Simon. Bundeskanzler Merz hat sich im Bundestag zum zweiten Mal in diesem Jahr den Fragen der Abgeordneten gestellt. Nach einem kurzen Eingangsstatement hat die Fragerunde etwa eine Stunde noch gedauert. Eindeutiges Hauptthema war die geplante Rentenreform. Merz hat nochmal für die 33 Empfehlungen der Rentenkommission geworben.
3: Wenn die Menschen länger leben und älter werden, dann müssen sie auch, um ein auskömmliches Einkommen im Alter zu erzielen, wenigstens einen Teil davon auch länger arbeiten. Das ist möglich und das werden wir auch machen müssen, damit dieses System in sich trägt.
2: Außerdem hat Merz angekündigt, dass demnächst ein Entlastungspaket für die Wirtschaft kommt. Bundesfamilienministerin Prien spricht sich für eine gesetzliche Altersgrenze von 13 Jahren für die eigenständige Nutzung von Social Media wie zum Beispiel TikTok, Instagram oder auch Snapchat aus. Jüngere Kinder sollen nur nachweislich kindgerechte Angebote nutzen dürfen. Für 13- bis 18-Jährige sind dann abgestufte Schutzvorkehrungen geplant. Eine Expertenkommission fordert vor allem die Plattformen mit strengen Vorgaben zu kindgerechten Voreinstellungen in die Pflicht zu nehmen. Der neue freiwillige Wehrdienst kommt gut an. Das Verteidigungsministerium meldet 24% mehr Bewerbungen und auch 11% mehr Neueinstellungen bei der Bundeswehr als im Vorjahr. Auch die Wehrerfassung läuft. 96% der jungen Männer haben den verpflichtenden Fragebogen ausgefüllt. Mehr als jeder Fünfte zeigt auch Interesse an der Bundeswehr. Gegen die übrigen 4% wird jetzt ein Ordnungswidrigkeitsverfahren geprüft. Bei der Fußball-Weltmeisterschaft hat der letzte Spieltag der Gruppenphase am Abend begonnen. Die Spiele in Gruppe B, die sind auch schon vorbei. Die Schweiz hat Co-Gastgeber Kanada mit 2-1 besiegt und zieht damit als Gruppensieger ins 16-Finale ein vor Kanada. Und im anderen Spiel hat Bosnien-Herzegowina mit 3-1 gegen Katar gewonnen, den Gastgeber der WM 2022. Katar ist damit sicher ausgeschieden. Bosnien-Herzegowina könnte als Gruppendritter noch weiterkommen, das entscheidet sich aber erst noch.
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2: Ich bin Yves Simon. Bundeskanzler Merz hat angekündigt, dass bis zum Ende des Jahres klar sein soll, wie die Rente in Zukunft genau geregelt wird und ab wann die Änderungen greifen. Bei einer Regierungsbefragung im Bundestag hat Merz dafür geworben, auch wirklich alle 33 Empfehlungen der Rentenkommission umzusetzen, und zwar in Form mehrerer Gesetze. Diese soll jetzt dann während der Sommerpause vorbereitet werden. Es gibt aber auch schon Widerstand gegen einige der Punkte. Unter anderem wehren sich die Landwirtschaft, die Gastronomie und Studierendenverbände gegen das Aus für Minijobs. Die USA und der Iran wollen ihre Gespräche in der nächsten Woche fortsetzen. Nach Angaben von US-Außenminister Rubio sollen die Verhandlungen am Montag oder Dienstag wieder in der Schweiz stattfinden. Dort hatten sich schon am Sonntag Vertreter beider Länder sowie der Vermittler Pakistan und auch Katar getroffen. Ziel ist es, den seit Februar laufenden Krieg gegen den Iran auf Basis eines Rahmenabkommens innerhalb von 60 Tagen endgültig beizulegen. Im oberbayerischen Nussdorf am Inn hat sich eine Schülerin im Schulbus mit Pfefferspray gewehrt, nachdem ein Mitschüler sie mit einer Wasserpistole nass gespritzt hatte. Der Junge hatte die volle Wolke ins Gesicht bekommen und wurde laut Polizei leicht verletzt. Danach haben im Bus dann noch mehrere Schüler über Atemwegsbeschwerden geklagt. Die Jugendliche wollte eigentlich abhauen, wurde aber schnell von der Polizei gestellt und muss sich jetzt wegen gefährlicher Körperverletzung verantworten. Bei der Fußball-Weltmeisterschaft sind alle Spiele in Gruppe B zu Ende gegangen. Die Schweiz und Co-Gastgeber Kanada stehen sicher im 16. Finale. Die Schweizer haben mit 2:1 gegen Kanada gewonnen und die Gruppe damit vor den Kanadiern gewonnen. Beide Teams können damit in der nächsten Runde erstmal nicht auf Deutschland treffen. Sicher ausgeschieden ist Katar nach einem 1:3 gegen Bosnien-Herzegowina.
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2: Ich bin Yves Simon. Bundeskanzler Merz hat angekündigt, dass bis zum Ende des Jahres klar sein soll, wie die Rente in Zukunft genau geregelt wird und ab wann die Änderungen greifen. Bei einer Regierungsbefragung im Bundestag hat Merz dafür geworben, auch wirklich alle 33 Empfehlungen der Rentenkommission umzusetzen, und zwar in Form mehrerer Gesetze. Diese sollen jetzt dann während der Sommerpause vorbereitet werden. Es gibt aber auch schon Widerstand gegen einige der Punkte. Unter anderem wehren sich die Landwirtschaft, die Gastronomie und Studierendenverbände gegen das Aus für Minijobs. Die USA und der Iran wollen ihre Gespräche in der nächsten Woche fortsetzen. Nach Angaben von US-Außenminister Rubio sollen die Verhandlungen am Montag oder Dienstag wieder in der Schweiz stattfinden. Dort hatten sich schon am Sonntag Vertreter beider Länder sowie der Vermittler Pakistan und auch Katar getroffen. Ziel ist es, den seit Februar laufenden Krieg gegen den Iran auf Basis eines Rahmenabkommens innerhalb von 60 Tagen endgültig beizulegen. Im oberbayerischen Nussdorf am Inn hat sich eine Schülerin im Schulbus mit Pfefferspray gewehrt, nachdem ein Mitschüler sie mit einer Wasserpistole nass gespritzt hatte. Der Junge hatte die volle Wolke ins Gesicht bekommen und wurde laut Polizei leicht verletzt. Danach haben im Bus dann noch mehrere Schüler über Atemwegsbeschwerden geklagt. Die Jugendliche wollte eigentlich abhauen, wurde aber schnell von der Polizei gestellt und muss sich jetzt wegen gefährlicher Körperverletzung verantworten. Bei der Fußball-Weltmeisterschaft sind alle Spiele in Gruppe B zu Ende gegangen. Die Schweiz und Co-Gastgeber Kanada stehen sicher im 16. Finale. Die Schweizer haben mit 2:1 gegen Kanada gewonnen und die Gruppe damit vor den Kanadiern gewonnen. Beide Teams können damit in der nächsten Runde erstmal nicht auf Deutschland treffen. Sicher ausgeschieden ist Katar nach einem 1:3 gegen Bosnien-Herzegowina.
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2: Ich bin Yves Simon. Im Bundestag wird heute über neue Wege zu mehr Organspenden beraten. Eine fraktionsübergreifende Gruppe wirbt für die Widerspruchsregelung, nach der alle Erwachsenen als Spender gelten, wenn sie nicht aktiv widersprechen. Im zentralen Online-Register haben bisher etwa 579.000 Menschen ihre Haltung festgehalten. Über 80% stimmen einer Organentnahme zu. Ende letzten Jahres haben etwa 8.200 Menschen in Deutschland auf ein Spenderorgan gewartet. Die Ukraine verstärkt offenbar ihre Angriffe auf Russland massiv. Unter anderem sind Ziele auf der besetzten Krim getroffen worden. In Sewastopol ist den ganzen Tag über der Strom ausgefallen und Benzin ist auch knapp. Auch in Russland selbst führen ausgefallene Raffinerien zu langen Schlangen an Tankstellen. Moskau bittet deswegen Kasachstan um zusätzliche Benzinlieferungen. Der bayerische Digitalminister Mehring übt scharfe Kritik an Bundesfamilienministerin Prien. Sie hatte ja ein Social-Media-Verbot für Jugendliche unter 13 gefordert. Mehring wirft Prien Verbotsfantasien vor und Verbote hält der Politiker der Freien Wähler für einen Holzweg. Er spricht sich dagegen für verlässliche Alterskontrollen aus, damit dann altersgerechter Content ausgespielt wird. Der Times Square in New York voll mit Deutschlandfahnen. In New York haben sich hunderte Deutschlandfans am Times Square auf das letzte WM-Gruppenspiel der DFB 11 heute Abend eingestimmt. In weißen Trikots und mit schwarz-rot-goldenen Fahnen wurde gesungen, gehüpft und natürlich gefeiert. Deutschland hat den Gruppensieg vor der Partie gegen Ecuador heute Abend ja schon sicher. Für die Südamerikaner geht es aber noch um den Einzug in die K.O.-Phase. Die werden also versuchen, ordentlich dagegen zu halten. Auch eine Gruppe Ecuador-Fans hat es am Times Square mitgefeiert.
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